0: rein ins Wochenende mit der schönsten Musik aller Zeiten. Guten Morgen, Radio Tirol, jetzt um 6. Starten wir los.
1: Meran, große Feier zum Tag der Autonomie. Transportgewerkschaften, Streik wegen schlechter Aufenthaltsräume. Das Wetter, heute wird sonnig mit ein paar Wolken. Ich bin Florian Scheringer, guten Morgen.
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1: Große Feststimmung gibt es heute in Meran. Es wird hoher Besuch erwartet, unter anderem vom italienischen Staatspräsidenten Mattarella und vom österreichischen Bundespräsidenten Van der Bellen. Heute vor genau 80 Jahren wurde nämlich in Paris das Gruber-de-Gasperi-Abkommen unterzeichnet, das den Grundstein für die Südtiroler Autonomie legte. Erste Schritte waren unter anderem die Wiedereinführung des Schulunterrichts auf Deutsch und Ladinisch sowie die Gleichstellung der Sprachen im öffentlichen Dienst. Auf dieser Grundlage wurde die Autonomie in den Jahrzehnten danach ausgebaut. Die Feier im Kurhaus von Meran geht um 11 Uhr los. Nicht nur bei den Bussen wird übermorgen am ersten Schultag gestreikt. Auch das Zugpersonal legt die Arbeit nieder. Und zwar nicht nur am Vormittag, sondern von 9 bis 17 Uhr. Als Grund für den Protest nennen die Gewerkschaften unzumutbare Zustände in den Aufenthaltsräumen der Bahnhöfe. In Bozen sei es zu heiß, am Brenner zu kalt und in Trient seien die Räumlichkeiten marode. Laut den Gewerkschaften könne sich das Personal so nicht richtig erholen. Die Handelskammer Bozen bekommt vom Land 1,2 Millionen Euro. Mit dem Geld werden Weiterbildung, Forschung und die Teilnahme an den Berufsweltmeisterschaften WorldSkills unterstützt. Dadurch würden lokale Unternehmen vor allem in ihrer Innovationsfähigkeit unterstützt, sagt Wirtschaftslandesrat Galateo. Das Land verlangt, dass das Geld sinnvoll und effizient verwendet wird, sonst kann der Beitrag gekürzt oder gestrichen werden. Die US-Sondergesandten Witkoff und Kushner kommen am Sonntag in die Ukraine, und zwar zum ersten Mal überhaupt. Das hat der ukrainische Präsident Zelensky jetzt bestätigt. Heute wollen sie Moskau besuchen und dann nach Kiew weiterreisen. Die USA wollen vermitteln. Es kursieren auch Medienberichte, dass mit dem Besuch eine Waffenruhe beginnen soll. Keine der beiden Seiten hat das bisher bestätigt. Zelensky hat aber zumindest gesagt, während des Besuchs von Witkoff und Kushner werde die Ukraine keine Luftangriffe fliegen. Italien ist dieses Wochenende im Formel-1-Fieber. Der Grand Prix von Monza steht an. Alle Augen sind auf Ferrari gerichtet. Die Scuderia will ihren Heimsieg von letztem Jahr wiederholen. Dabei könnte ihnen aber ausgerechnet ein Italiener einen Strich durch die Rechnung machen. Kimi Antonelli im Mercedes ist der Star der Saison und will seine WM-Führung weiter ausbauen. Heute Nachmittag ist das Qualifying, morgen das Rennen.
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0: Nochmal richtig Sommer abspeichern an diesem Wochenende. Das wird wohl das letzte Hochsommerliche für heuer sein. 33, 34 Grad erreichen wir zwischen Meran und dem Unterland heute und auch morgen. Hochbustertal, Finschger Oberland reicht für 22, 24 Grad in etwa. Entlang des Alpenhauptkamms, also Reschen, Ahrental, Brennergegend, ist es heute ziemlich windig. Ja, mit bis zu 30, 40 km/h. Im Ahrental vor allem kann es heute auch mal ein paar Regenspritzer geben. Aber morgen dann Sonnenschein für alle. Der Wind lässt nach und es wird kaum Wolken geben. Der Sonntag wird ein mega Bergtag von früh bis spät. Gewitter stehen erst wieder am Nachmittag auf dem Programm. Am Montag dann. Interessant, eben die neue Woche startet noch sommerlich, endet im Herbst dann. Ab Mittwoch mit der Kaltfront wird der Sommer wohl definitiv seine Koffer packen. Konzentrieren wir uns aber noch auf dieses Wochenende und wir starten fein kühl. Dieses feine, kühle Liftel zieht in ihr Schlafzimmer. 11 Grad im Welsberg und St. Valentin auf der Heide. Barbian 16 Grad, Ecken 17. Meran und Kaltern liegen schon bei 20 Grad.
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0: Ja, noch ist es die Ruhe vor dem großen Reiseverkehr heute wieder. Vor allem auf der Brenner Autobahn wird später raus, am frühen Vormittag voll. Auch Bustertal oder Finchgau, viele Abreisen stehen an. Viele kommen natürlich wieder an, rein in unseren Wanderherbst. Wer nochmal Gardasee-Jesolo-Feeling erleben, tanken möchte vor dem Schulstart, Kaffee austrinken jetzt und dann losstarten. Wir wünschen eine gute Fahrt und ein schönes Wochenende.
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0: Ich schaue da gerade für den September, ist so ein bisschen eine Leidenschaft, das Spleen von mir, Bauernregeln abchecken und Ich habe auch schon was gefunden. Wies Wetter an Maria Geburt, so setzt sich's noch 4 Wochen fort. Das ist dann der 8. September, nächste Woche Dienstag. Und da, wenn ich schaue, schnell, da ist es warm und auch recht sonnig. Dann sage ich mal voraus, wir bekommen einen perfekten Altweibersommer. Ja, und damit können wir eigentlich auch beruhigt losstarten rein ins Wochenende. Guten Morgen mit Radio Tirol.

0: Die schönste Musik aller Zeiten, die Alan Parsons Project. Und tauchen wir nochmal ein in den Sommer und das machen Sie wie?
1: Indem ich mal kurze Hosen lege und schwimmen gehe.
2: Viel Sonne liegen, die Sonne genießen.
3: Da sitzt man draußen auf der Terrasse und trinkt was.
0: Ja, jetzt in der Ruhe. Ein Kaffee zum Aufstehen und die schönste Musik aller Zeiten. Guten Morgen mit Radio Tirol.

0: Und rein ins Wochenende. Schönen guten Morgen, 20 nach 6. Radio Tirol mit Deborah Spauber. Vom Zwilling geht's rein in den Krebs mit dem abnehmenden Mond. Und da schalten wir jetzt schon langsam mal einen Gang zurück. Greta Gruber.
1: Anfangs sind wir im Moment noch sehr kreativ, voller Ideen. Der Krebsmond lässt uns dann immer mehr in uns kehren. Verspannungen im Schulterbereich reagieren jetzt besonders gut auf Salben, Massagen und auch gezielte Gymnastik. Tomaten, Pilze und Äpfel, jetzt wird geerntet, was auch gleich getrocknet werden kann. Obstbäume, besonders junge Obstbäume, dabei auch gleich zurückschneiden. Im Haus wollen wir es uns aktuell so richtig heimelig machen, ob mit einer ausgiebigen Putzaktion samt Lüften oder einer kleinen Renovation und Umgestaltung.
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0: Schönen guten Morgen, auf einen Kaffee, schön langsam aufwachen mit Radio Tirol.

Die Nachteulen schlendern heimwärts und genießen gleich das Bettel. Andere genießen den Kaffee und der Samstag, der schön langsam zum Tag wird. Immer gern mit Radio Tirol, mit der schönsten Musik aller Zeiten. Brown Eyed Girl, Van Morrison. Guten Morgen.

0: Paul Young, die schönste Musik aller Zeiten, gleich aber für Sie. Schönen guten Morgen mit Radio Tirol.
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2: Guten Morgen, ich bin Florian Scheringer. Am ersten Schultag wird ja nicht nur bei den Bussen, sondern auch bei den Zügen gestreikt. Die Gewerkschaften begründen den Streik jetzt mit schlechten Aufenthaltsräumen. In Bozen sei es zu heiß, am Brenner zu kalt und so könne sich das Personal nicht richtig erholen. In Meran laufen die letzten Vorbereitungen auf die große Feier zum 80. Jahrestag des Pariser Vertrags, der Grundlage unserer Autonomie. Es wird hoher Besuch erwartet, unter anderem Staatspräsident Mattarella und der österreichische Präsident van der Bellen. Die Handelskammer bekommt vom Land 1,2 Millionen Euro für Weiterbildung, Forschung und die Teilnahme an den Berufsweltmeisterschaften. Das hat die Landesregierung beschlossen. Die USA schicken ihre Sondergesandten Witkow und Kushner in die Ukraine. Morgen soll der Besuch stattfinden. Davor sind sie in Russland. Während des Besuchs will die Ukraine ihre Luftangriffe aussetzen. Ausgerechnet ein Italiener könnte dieses Wochenende die Ferrari-Party in der Formel 1 platzen lassen. Vieles deutet in Monza auf ein Duell zwischen Mercedes-Pilot Kimi Antonelli und den Ferraris hin.
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0: Um 6:30. Es läuft, noch ist die Ruhe vor dem großen Reiseverkehr heute wieder. Vor allem auf der Brenner Autobahn wird später raus am frühen Vormittag voll, auch Richtung Pustertal oder Finchgau. Es gibt viele Abreisen, viele kommen auch wieder an. Wer jetzt nochmal Gardasee-Jesolo-Feeling vor dem Schulstart erleben möchte, gleich schon losstarten. Eine gute Fahrt wünschen wir.
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0: Nochmal richtig Sommer abspeichern an diesem Wochenende. Das wird wohl das allerletzte Hochsommerliche für heuer sein. 34 Grad erreichen wir zwischen Meran und dem Unterland. Hochpustertal, Finchgau Oberland, ja, sind so 22, 24 Grad heute. Entlang des Alpenhauptkamms, Reschen, Arental, Brenner Gegend, da ist es heute ziemlich windig. Der Wind aber legt sich morgen schon. Und morgen dann Sonne für alle, der Wind lässt nach und es wird kaum Wolken geben. Der Sonntag wirklich auch ein mega Bergtag von früh bis spät, Gewitter, Fehlanzeige. Interessant wird dann die neue Woche, startet noch sommerlich und endet im Herbst. Ab Mittwoch mit der Kaltfront wird der heiße Sommer wohl definitiv seine Koffer packen. Schauen wir jetzt noch auf diesen Samstag, der da startet, fein kühl. 12 Grad in Laas derzeit, 12 auch in Toblach. Villeneuve und Franzensfeste melden 16 Grad, Pranzol 17. Marling und Kaltern liefern schon 20 Grad.
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0: Guten Morgen, Radio Tirol mit Deborah Sparber. Und ich sehe, Sie sind schon beim Starten. Nehmen Sie uns bitte mit in die Berge. Three Dog Nights, Black and White. Gleich auf Radio Tirol. Guten Morgen und schönes Wochenende.
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0: Rigera, ja, nimmt uns nochmal mit auf Urlaub an den Strand. Schönes Wochenende. Radio Tirol mit Deborah Sparwag. Guten Morgen. 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

0: Hermanns Hermits, die schönste Musik aller Zeiten. Schönen Samstag, guten Morgen mit Radio Tirol. Gleich Taylor Dane, Uriah Heep habe ich für Sie, die Beach Boys. Und jetzt sind Sie top informiert, um 7.
1: 80 Jahre Pariser Vertrag, großes Fest in Meran. USA schicken Gesandte nach Kiew, kommt eine Feuerpause? Das Wetter, warm wird es heute wieder. Ich bin Florian Scheringer, guten Morgen.
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1: Heute sind der italienische Staatspräsident Mattarella und der österreichische Präsident Van der Bellen in Südtirol. Sie sind zum Tag der Autonomie ins Kurhaus von Meran geladen. Marlies Winkler.
3: Ja, da findet heute eine große Feier statt. Heute, vor genau 80 Jahren, ist der Pariser Vertrag unterzeichnet worden von De Gasperi und Gruber, den damaligen Außenministern von Italien und Österreich. Damit wurde der Grundstein gelegt für die Autonomie, wie wir sie heute haben. Mattarella und Van der Bellen waren schon im Jahr 2017 in Meran zu Gast. Damals wurde der 25. Jahrestag der Beilegung des Südtirolstreits gefeiert. Nun, 9 Jahre später, sind sie wieder da. Landeshauptmann Kompatscher sagt, die Anwesenheit beider Präsidenten unterstreiche die Bedeutung des Abkommens und der Veranstaltung in Südtirol. Am Nachmittag geht es für Staatspräsident Mattarella weiter nach Trient. Dort gibt es im Teatro Sociale eine Zeremonie zum Thema Sonderautonomie.
1: Nicht nur bei den Bussen wird übermorgen am ersten Schultag gestreikt, auch das Zugpersonal legt ja die Arbeit nieder. Und zwar nicht nur am Vormittag, sondern von 9 bis 17 Uhr. Als Grund für den Protest nennen die Gewerkschaften jetzt unzumutbare Zustände in den Aufenthaltsräumen der Bahnhöfe. In Bozen sei es zu heiß, am Brenner zu kalt und in Trient seien die Räumlichkeiten marode. Laut den Gewerkschaften könne sich das Personal so nicht richtig erholen. Die Handelskammer Bozen bekommt vom Land 1,2 Millionen Euro. Mit dem Geld werden Weiterbildung, Forschung und die Teilnahme an den Berufsweltmeisterschaften unterstützt. Dadurch würden lokale Unternehmen vor allem in ihrer Innovationsfähigkeit gestärkt, sagt Wirtschaftslandesrat Galateo. Das Land verlangt, dass das Geld sinnvoll und effizient verwendet wird, sonst kann der Beitrag gekürzt oder gestrichen werden. Die US-Sondergesandten Witkoff und Kushner kommen morgen in die Ukraine und zwar zum ersten Mal überhaupt. Das hat der ukrainische Präsident Zelensky jetzt bestätigt. Heute wollen sie Moskau besuchen und dann nach Kiew weiterreisen. Die USA wollen vermitteln. Es kursieren auch Medienberichte, dass mit dem Besuch eine Waffenruhe beginnen soll. Keine der beiden Seiten hat das aber bisher bestätigt. Zelensky hat aber zumindest gesagt, während des Besuchs von Witkoff und Kushner werde die Ukraine keine Luftangriffe fliegen. Das Comeback von Tennisstar Carlos Alcaraz nach seiner langen Verletzungspause läuft weiterhin wie geschmiert. Er hat auch sein Drittrundenmatch bei den US Open problemlos überstanden und den Chinesen Wu Yibing in 3 Sätzen geschlagen. Im Achtelfinale bekommt er es morgen erstmals mit einem stärkeren Gegner zu tun, nämlich dem Amerikaner Tommy Paul. Und heute gibt's einen Mix aus Sonne und Wolken, gleich mehr zum Wetter.
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0: Da starten wir in ein perfektes Wochenende. Sagen wir so, der Samstag heute schwächelt ein wenig, vor allem am Reschen im Arental Richtung Brenner. Es ist heute ziemlich windig und auch recht wolkig. Ein paar Regenspritzer können auch dabei sein. Im Unterland ist es sonniger, aber jetzt auch nicht ungetrübt, aber sehr warm. Bis zu 33 Grad erwarten wir dort. Mit mehr Wolken sind so um die 25 Grad. Morgen aber dann, die Wolken sind weg. Die Sonne ist überall zurück, der Wind lässt nach, Regen gibt's keinen. Perfektes Bergwetter am Sonntag, nochmal richtig zum Reinspringen auch. Die neue Woche wird dann interessant, startet sommerlich, endet im Herbst. Mitte der Woche die Kaltfront verschickt eindeutig den Hochsommer. Aber zurück zu diesem Samstag. Wir starten fein los bei 19 Grad in Auer. Gargazon meldet 16 Grad, Corvara 12 und 11 sind es in Rheinen-Taufers und in Sulden.
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0: Auf der Brennerautobahn oder den Hauptdurchzugsstraßen ist es im Moment noch relativ ruhig. Das wird sich ändern in den nächsten Stunden. Starker Reiseverkehr. Südlich, nördlich. Also es geht ab in ein paar Stunden dann wieder. Auch im Bustertal, im Finchgau wird viel los sein. Aber noch starten Sie ruhig und sicher.
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0: Ja, und das feiern wir mit dem Südtiroler Krapfenfest. Krapfentäler in Ulten. Alle kommen sie da zusammen und wir sind auch dabei. In gut 10 Minuten.

0: Einen Samstag. Guten Morgen, Radio Tirol mit Deborah Sparber. Ein Fest voller Krapfen. Süß, salzig, in alten Variationen. Aus alten Südtiroler Tälern vereint im Oltental. Das Südtiroler Krapfenfest morgen. Radio Tirol Redakteurin Anna Schwimbacher hilft heute schon beim Herrichten und vor allem beim Kosten. Sie ist bei Zitterkuppelwieser und hilft irgendwie ein bisschen mit. Anna, guten Morgen.
1: Guten Morgen. Ja, schon seit gestern ist die Krapfenküche hier voll in Schwung. Zitter, wir können uns freuen. Von überall her regnet es Krapfen.
2: Zurzeit verschiedene Täler. Zum Beispiel eben wir Ulkner da, die Ulkner Krapfen, halt sind logisch die besten. Nach sein Marillenkrapfen eben für die Finchker, die Arentoler mit zuinigen Krautiner Krapfen, die Erdäpfel Krapfen für die Profeiser, zum Beispiel die Diesner mit den Kästenkrapfen, die Meltner, die Eisaktolach.
1: Ja, wirklich von jeder Ecke. Und wir dürfen nicht nur probieren, sondern auch abschauen.
2: Ja, von Anfang bis zum Ende. Wir haben zwar einen Tag gemacht, nicht? Und dann müssen wir vormachen und die viele auch. Aber wie wir sie machen und wie wir sie backen, können die Leute zuschauen.
1: So ungefähr 6000 Krapfen stehen noch auf dem Programm. Sieht da wäre schon gleich Norris.
2: Man, logisch kann man nachher mal ein Porto keinen mehr sehen und keinen mehr essen, aber nein, geht schon.
1: Darf ich probieren? Die schauen so, so gut aus. Also da würde ich auch kilometerlang anstehen.
2: Ja, ich hoffe. Auf alle Fälle mal einen ersten Peninsuliger zurückkehren.
0: Ja, überall ein bisschen kosten, oder? Ja, ein echtes Krapfenparadies morgen in Kuppelwies bei der Talstation der Schwemmalmbahn im Ultental. Genießen.
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Love the Road, die schönste Musik aller Zeiten zum Samstag und mit den ersten Sonnenstrahlen und auch den ersten Wolken. Fragen Sie sich, was wird das werden an diesem Wochenende? Radio Toll, Wetteraussichten? Ganz gleich. Schönen guten Morgen. 7:30 haben wir.

0: Billy Ocean hier auf Radio Tirol, Susan Vega gleich, Cher, Simon & Garfunkel. Kommt alles noch auf Sie zu. Schönen guten Morgen. Top informiert starten Sie los mit Radio Tirol.
1: 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Guten Morgen, ich bin Florian Scheringer. In Bozen wurde einem Touristenpaar jetzt zwei Fahrräder im Gesamtwert von 13.000 Euro gestohlen. Die Carabinieri konnten aber eins davon zurückholen und zum anderen laufen die Ermittlungen. Die mutmaßlichen Diebe wurden angezeigt. In Meran laufen die letzten Vorbereitungen auf die große Feier zum 80. Jahrestag des Pariser Vertrags, der Grundlage unserer Autonomie. Es wird hoher Besuch erwartet, unter anderem Staatspräsident Mattarella und der österreichische Präsident Van der Bellen. Am ersten Schultag wird ja nicht nur bei den Bussen, sondern auch bei den Zügen gestreikt. Die Gewerkschaften begründen das mit schlechten Aufenthaltsräumen. In Bozen sei es zu heiß, am Brenner zu kalt und so könne sich das Personal nicht richtig erholen. Die USA schicken ihre Sondergesandten Witkoff und Kushner in die Ukraine. Morgen soll der Besuch stattfinden. Davor sind sie in Russland. Während des Besuchs will die Ukraine ihre Luftangriffe aussetzen. Das Comeback von Tennisstar Carlos Alcaraz nach seiner langen Verletzungspause läuft weiter bestens. Er steht bei den US Open jetzt im Achtelfinale. Da trifft er morgen auf den Amerikaner Tommy Paul.
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0: Um kurz nach 7:30 auf der Brennerautobahn wird es langsam schon voller. Später wird der Reiseverkehr dann mehr und mehr. Auch auf der Mebo, im Pustertal, im Finchgau wird es dann voll zum Vormittag hin. Staus aber gibt es im Moment noch keine, eine sichere Fahrt.
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0: Der Samstag heute schwächelt ein wenig, aber morgen der Sonntag, perfekt für Ihre Bergtour, perfekt um nochmal abzutauchen. Heute ziehen immer wieder Wolken durch, ein paar Regenspritzer sind mit dabei, am Brenner, im Ahrental, am Reschen oben. Teils starker Wind haben wir im Norden oben. Die Temperaturen dort eben dadurch auch gedämpft mit bis zu 24 Grad. Im Unterland aber zeigt sich heute immer wieder die Sonne bei bis zu 33, 34 Grad. Morgen dann Sonne pur im ganzen Land. Der Wind lässt nach, die Wolken sind so gut wie weg. Die Temperaturen hoch sommerlich.
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0: schönste Sommermusik aller Zeiten und ja, nochmal richtig eintauchen in diesen Sommer.
1: Indem ich mal kurze Hosen lege und schwimmen gehe.
2: Viel Sonne liegen, die Sonne genießen.
3: Da sitzt man draußen auf der Terrasse und trinkt was.
0: Ja, von gutem Kaffee auf die feinen Sonnenstrahlen, die uns da so Richtung Unterland schon begleiten, mit der schönsten Musik hier auf Radio Tirol. Share gleich bei uns. Strong Enough. Und Simon & Garfunkel. Schönes Wochenende.
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0: Die schönste Musik aller Zeiten. Schönen Samstagmorgen. Radio Tirol mit Deborah Sparber, hallo. Ja, fein draußen sitzen, die letzten Sommertage genießen und dann, aua, Mückengriff von links und rechts bei den Blumen da drüben, zwei Wespen. Romy Gatterer, na, zieht sie auch noch an mit Süßem.
1: Es braucht nur ein süßes Getränk, ein Stück Kuchen oder gar nur einen Keks zum Kaffee und schon kommen sie angeflogen. Einen Stich zu riskieren hier draußen, jetzt ungern, aber ist ja echt keine Seltenheit in diesem Jahr.
2: Wenn sie beim Essen erwischen oder so, halt gerne nachher ein bisschen schlimm aus.
3: Der ganze Schokolade war noch überall so Wespen oben. Irgendwann hat es ausgedanzt, aufgebrochen und so hinten war die Wespe und hat sie mir bei den Fingern gestochen.
4: Also meistens sieht man sie ja nicht, man greift einfach den Teller zu und die Tasse, weißt du, dann huckt sie zusammen.
5: Meine Schwester arbeitet in einer Bar und sie hat gesagt, dass die ganze Zeit sind volle die Wespen rum und sie da wehren sich ja fast nicht mehr.
1: Ja, und um keinen Stich zu kassieren, gibt sie auch die unterschiedlichsten Methoden.
3: Normalerweise muss man so schnipsen, dass sie so weggehen.
5: Also ich probiere ruhig zu bleiben, aber ich will einfach weggehen.
6: So kleine Falle bauen, das heißt irgendwo siehst es auf Seiten dienen, so ein paar Meter weg vom Tisch, dann werden sie sich eher auf Sam konzentrieren und weniger auf die.
1: Bei Allergien ist es dann ein komplett anderes Thema. Nur wissen viele von der eigenen gar nichts, sagt uns Hausarzt Ernst Fupp.
7: Man kann es nicht immer ganz genau voraussagen, ob man allergisch ist oder nicht. Es kann eben sein, dass im Laufe des Lebens sich eine Allergie entwickelt. Was sich später entwickeln, das sind dann eher Formen, die nicht so schlagartig einsetzen, sondern eher langsam einsetzen.
1: Noch gut 2 Monate, dann ist der ganze Wespenspuk vorbei. Ja, dann gehen sich endlich wieder süße Naschpausen ohne lästiges Gefuchtle aus.
0: Noch 2 Monate? Na und so draufkommen, ob ich eine Wespenallergie habe oder nicht. Einfach will ich nicht. Schönes Wochenende mit Radio Tirol. Nix tun, voller Arbeit, das Wochenende. Das macht jetzt für uns, für unsere Musik keinen Unterschied.

0: Diana and the Bellmans, The Wanderer hier auf Radio Tirol. Einen schönen guten Morgen. Ja, zum 18. Sie top informiert mit uns.
1: Brenner Bahnlinie, Zugverkehr kommt zum Erliegen. 80 Jahre Pariser Vertrag, was stand da überhaupt drin? Das Wetter teils sonnig, teils bewölkt. Ich bin Florian Scheringer, guten Morgen.
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1: Der Bahnverkehr zwischen dem Brenner und Verona ist vorübergehend eingestellt worden. In der Früh sind technische Störungen auf der Strecke aufgetreten und deshalb fahren gerade überhaupt keine Züge. Wie lange diese Sperre noch dauert, das weiß man noch nicht. 80 Jahre Pariser Vertrag, das wird heute in Meran gefeiert. Am 5. September 1946 haben die damaligen Außenminister von Italien und Österreich, De Gasperi und Gruber, ein Abkommen unterzeichnet, das die Grundlage unserer Südtiroler Autonomie bildet. Dadurch wurde unter anderem der Schulunterricht auf Deutsch und Ladinisch garantiert und die Gleichstellung der Sprachen im öffentlichen Dienst. Aber auch andere wichtige Punkte gibt es, sagt die Historikerin Sieglinde Clementi.
3: Ich denke, dass gerade die Frage der Staatsbürgerschaft vergessen wird. Also die Tatsache, dass die 86% Optanten ihre Staatsbürgerschaft verloren hatte und eigentlich staatenlos waren und dass das ein großer Schritt auch von Seiten von Italien war, diese zuzugestehen und auch diese Rückoption zu ermöglichen, das war wirklich ein großer Schritt und eine große eine Frage auch des Überlebens der Minderheit in diesem Moment.
1: Viele Familien wären sonst wahrscheinlich nicht zurückgekommen und würden somit heute nicht in Südtirol leben. Die Feierlichkeiten im Kurhaus von Meran starten heute um 11. Zu Gast sind unter anderem Staatspräsident Mattarella und der österreichische Bundespräsident Van der Bellen. Den Urlaub in Bozen hätte sich ein Touristenpaar wohl anders vorgestellt. Kaum angekommen, schon sind ihnen in der Altstadt ihre zwei sehr teuren Fahrräder gestohlen worden, im Gesamtwert von 13.000 Euro. Die Carabinieri konnten aber helfen und haben eines der beiden Räder schnell wieder gefunden. Zum anderen laufen die Ermittlungen noch. Zwei Tatverdächtige wurden angezeigt, es sind zwei Ausländer ohne festen Wohnsitz. Die Vereinten Nationen wollen bald eine andere Weltkarte verwenden. Die bisherige Variante, die sogenannte Mercator-Karte, verzerrt nämlich die Größenverhältnisse. Länder, die weiter vom Äquator entfernt sind, wirken viel größer. Das afrikanische Land Togo hat vorgeschlagen, eine Karte mit realistischeren Größenverhältnissen zu verwenden. 164 UN-Staaten haben das unterstützt, es gab nur eine Gegenstimme, die USA. Kein Wunder, die USA wären nämlich ein Land, das auf der neuen Karte kleiner aussehen würde. Das Comeback von Tennisstar Carlos Alcaraz nach seiner langen Verletzungspause läuft weiterhin wie geschmiert. Er hat auch sein Drittrundenmatch bei den US Open problemlos überstanden und den Chinesen Wu Yibing in 3 Sätzen geschlagen. Im Achtelfinale bekommt er es morgen erstmals mit einem stärkeren Gegner zu tun, nämlich dem Amerikaner Tommy Paul. Und heute gibt's einen Mix aus Sonne und Wolken, gleich mehr zum Wetter.
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3: Ja, der Samstag schwächelt ein wenig, ganz lässt die Sonne aber nicht locker, Greta Grober.
4: Auch wenn die Wolken heute schon etwas mehr ihre Finger im Spiel haben, bleibt es weiterhin freundlich, spätsommerlich mit kaum Gewittern. Morgen dann wieder fast ein Alleingang der Sonne bei 25 bis 33 Grad maximal. Aktuell messen wir in Sarntein 16 Grad, in Ayers 14, Impfitsch St. Jakob 11 und in Mühlen 13 Grad.
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4: Auf der Brennerautobahn Südspur kündigt sich schon der erste Reiseverkehr an. Auf Nordtiroler Seite werden Sie zwischen Steinach und Gries am Brenner kurz eingebremst. Auch bei der Mautstelle Sterzing braucht es ein paar Minuten länger. Auf den restlichen Hauptverbindungen alles okay. Noch eine wichtige Info für die Öffis: Die gesamte Brennerbahnlinie bleibt bis auf Weiteres gesperrt wegen einer technischen Störung bei Verona. Es sind im Moment also keine Zugfahrten möglich. Eine sichere Fahrt.
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3: Schönen guten Morgen. Ja, sie werden natürlich alles geben, das ist klar. Aber was haben die Weiß-Roten da richtig drauf? Neue Mannschaft, ordentlich verjüngt. Der FC Südtirol heute Abend gegen Catanzaro. Vor dem Spiel reden wir mit den Jungs. Klartext? Mal schauen. Passiert in 10 Minuten hier bei uns. Schönen Samstag.

Ja, am Kalterer See werden sich heute noch die Liegestühle füllen. Im Pustertal füllen sich die Wanderwege. In den Cafés wird's eng am Vormittag. Aperitivo-Zeit. Ein typischer Samstag mit Radio Tirol. Musikalisch passt auch. Schönes Wochenende.

0: schönste Musik aller Zeiten. The Monkees auf Radio Tirol, gleich Gilbert O'Sullivan zum Samstag. Schönen guten Morgen von mir, Deborah Sparber. Das wird wirklich ein sehr sportlicher Samstag und vor allem wird es interessant. Und natürlich wird er alles geben, der FC Südtirol im Heimspiel heute gegen Catanzaro. Das packen wir schon. Zeigt sich Kapitän Fabian Theit zuversichtlich.
1: Vor 3 Wochen haben wir unten in Catanzaro gespielt, Italienpokal. Heim ist gut gegangen, haben wir gewonnen.
0: Ja, das packen wir schon. Aber klar, Italienpokal ist was anderes als Meisterschaft. Die Süditaliener sind auch gut drauf.
1: Sie haben letztes Jahr finale Playoff verloren. Deshalb war sie für mich gesehen in den letzten 2 Monaten die beste Mannschaft der Liga. Wir spielen daheim für unsere Zuschauer. Und wir müssen anschauen, dass wir eine gute Figur machen.
0: Ja, also vor dem Spiel heute um 15 Uhr nochmal durchschnaufen und ganz wichtig, das Emotionale beiseite schieben, es hilft nichts.
1: Ein großer Teil von der Geschichte von FC Südtirol ist leider weg. Und ich sage leider, weil da auch viele Freundschaften nicht verloren gegangen sind, weil die Freundschaft ist immer da, aber das sieht man halt täglich nicht mehr. Und das tut halt auch leid, aber im Fußball ist es ja so. Für mich hat es die Revolution da gebraucht und jetzt muss man an die Zukunft denken und die Zukunft wird sicherlich positiv sein.
0: Ja, so gefällt es uns. Und jetzt volle Konzentration der FC Südtirol gegen Catanzaro. Druso-Stadion Bozen heute um 3. Und natürlich auf einen Sieg für die Weiß-Roten, klar.
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da sind schon einige auf Halbweg Richtung Gipfelkreuz unterwegs. Sie gehen es ruhiger an, sie schalten gerade in Ruhe die Kaffeemaschine ein. Alles gut. Es ist Samstag. 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Schönes Wochenende.

0: Gianna nehmen wir mit rein ins Wochenende. Gianna Nannini hier auf Radio Tirol. Gleich George Harrison für Sie und auch die Cascades.
1: 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Guten Morgen, ich bin Florian Scheringer. Auf der gesamten Brennerbahnlinie vom Brenner bis nach Verona fahren gerade keine Züge. Grund ist eine technische Störung bei der Leitstelle in Verona. Wann der Betrieb wieder aufgenommen wird, ist noch nicht absehbar. In Bozen wurden einem Touristenpaar jetzt 2 Fahrräder im Gesamtwert von 13.000 Euro gestohlen. Die Carabinieri konnten aber eins davon zurückholen und zum anderen laufen die Ermittlungen. Die mutmaßlichen Diebe wurden angezeigt. In Meran laufen die letzten Vorbereitungen auf die große Feier zum 80. Jahrestag des Pariser Vertrags, der Grundlage unserer Autonomie. Es wird hoher Besuch erwartet, unter anderem Staatspräsident Mattarella und der österreichische Präsident Van der Bellen. Zum Welttag der Kopfschmerzen weist der Sanitätsbetrieb darauf hin, dass regelmäßige Kopfschmerzen nicht normal sind und man zum Arzt gehen sollte. Meistens ist eine Behandlung möglich. Die Vereinten Nationen wollen die traditionelle Weltkarte durch eine neue Version ersetzen. Sie soll die Größenverhältnisse zwischen den Ländern realistischer darstellen und weniger verzerrt wirken.
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0: Um 8:55, wir schauen auf die Brennerautobahn. Greta Gruber.
3: Richtung Süden schon sehr viele unterwegs, immer wieder langsamer Verkehr, aktuell besonders im Abschnitt Brenner bis Brixen. Und die Brenner Bahnlinie bleibt wegen einer technischen Störung bei Verona weiterhin komplett gesperrt. Es sind keine Zugfahrten möglich.
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3: Sonne und Wolken, das heutige Dreamteam, wobei es am Alpenhauptkamm etwas wechselhafter bleibt, da es auch ein paar Regentropfen dabei sind und der Nordföhn es auffrischt. Maximal 22 Grad gehen sich da zum Beispiel im oberen Finchgau aus. Je weiter es Richtung Süden geht, desto freundlicher dann und wärmer bei bis zu 32 Grad. Jetzt hat es in St. Martin in Thurn 12 Grad, in Ridnaun 14, in Schlanders 17 und in Auer 19 Grad. Morgen dann bekommen wir alle wieder die volle Portion Sonnenschein ab.
0: Schönes Wochenende.
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0: mit viel Schwung geht's rein in den Samstag. Guten Morgen.
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0: Na, mal schauen, was der Samstag mit uns vorhat.
1: Wieder.
2: Heute bleiben Sie auch bei schwierigen Mitmenschen gelassen.
1: Stier.
0: Bewegung tut Ihnen heute richtig gut, so ein kleiner feiner Wochenendspaziergang vielleicht.
1: Zwilling.
2: Gehen Sie es etwas entspannter an, vertrauen Sie auch auf Ihr Gegenüber.
1: Krebs.
0: Selbstbewusstes Auftreten heute, Kompliment, Sie haben es in der Hand.
1: Löwe.
2: Kritik kann heute auch ein Zeichen echter Wertschätzung sein.
1: Jungfrau.
0: Sie haben das Ziel vor Augen, machen Sie weiter so.
1: Waage.
2: Auch wenn es jetzt etwas anders läuft, lohnt sich geduldiges Abwarten.
1: Skorpion.
0: Klare Worte bringen Sie heute garantiert weiter.
1: Schütze.
2: Etwas Ruhe zwischendurch tut auch mal gut.
1: Steinbock.
0: Na, heute bekommen Sie mehr Aufmerksamkeit als erwartet. Genießen Sie es.
1: Wassermann.
2: Kleine Unterschiede lassen sich unerwartet leicht überwinden.
1: Fische.
0: In der Ruhe liegt die Kraft.
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0: Wolfgang Petri. Schönen Samstag mit Radio Tirol. Ein Hallo von mir, Deborah Sparber. Was, wenn ein ehrlicher, ein hart arbeitender Typ auf einmal eine Aufgabe bekommt, die sein Leben in Gefahr bringt? All das passiert im Film Die Festnahme. Schauen wir uns an. Lukas Augscheller.
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3: Arturo ist Familienvater und schon seit einer ganzen Weile einer der besten Polizisten der Gegend. Aber ein Einsatz fordert ihn doch noch mal ein Stück mehr als der Rest. Hätte eigentlich nur eine Verkehrskontrolle sein sollen.
4: An alle Einheiten. Roter Ford Focus, Baujahr 2005.
5: Sieh mal. Weißt du, wer ich bin?
6: Ja, das weiß ich.
3: Er hat gerade ein Auto angehalten, in dem El Chapo sitzt. Der wohl größte Kartellboss der Welt. Er macht ein Foto und alle Einheiten bekommen Bescheid.
7: Auf geht's, Leute!
6: Sag mal, spielst du?
5: Ich will nicht sterben, nicht heute.
6: Wenn wir hier noch lange rumstehen, lassen die uns umlegen.
3: War vielleicht keine sehr gute Idee, heute zur Arbeit zu gehen. Aber jetzt zieht Arturo durch.
5: Für die Familie tut man doch alles, oder?
6: Ich bin nicht käuflich.
5: 10 Millionen in bar.
6: Das verdammte Foto kann uns den Arsch retten, und zwar uns beiden.
3: Der Film Die Festnahme auf Netflix basiert auf einer wahren Geschichte und ist 4 von 5 Streaming-Sternen wert.
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1: Guten Morgen, 9 Uhr, Zeit für Nachrichten bei uns.
2: Störung auf Brennerbahnlinie behoben. Vereinte Nationen wollen neue Weltkarte. Das Wetter, heute wird es wieder richtig warm. Ich bin Florian Scheringer, guten Morgen.
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2: Der Bahnverkehr zwischen dem Brenner und Verona ist vorübergehend eingestellt worden. In der Früh sind nämlich technische Störungen bei der Leitstelle in Verona aufgetreten. Jetzt ist diese Störung behoben und der Betrieb wird langsam wieder aufgenommen. Es kann aber auch in den kommenden Stunden noch zu Verspätungen und Ausfällen kommen. Den Urlaub in Bozen hätte sich ein Touristenpaar wohl anders vorgestellt. Kaum angekommen, schon sind ihnen in der Altstadt ihre zwei sehr teuren Fahrräder gestohlen worden, im Gesamtwert von 13.000 Euro. Die Carabinieri konnten aber helfen und haben eines der beiden Räder schnell wieder gefunden. Zum anderen laufen die Ermittlungen noch. Zwei Tatverdächtige wurden angezeigt, es sind zwei Ausländer ohne festen Wohnsitz. Wenn man Kopfschmerzen hat, dann fällt es schwer, sich auf irgendetwas anderes zu konzentrieren. Viele bekommen ab und zu Kopfweh, wenn sie zu wenig geschlafen oder zu wenig getrunken haben. Bei anderen sind Kopfschmerzen eine wiederkehrende Krankheit, die den Alltag erheblich einschränkt. Dazu zählen vor allem Migräne und Spannungskopfschmerzen. Bei regelmäßigen oder heftigen Kopfschmerzen und auch wenn sie mit anderen Symptomen einhergehen, sollte man zum Arzt gehen, sagt der Sanitätsbetrieb. Kopfschmerzen müssten nicht einfach hingenommen werden, sondern könnten oft behandelt werden. Die Vereinten Nationen wollen die traditionelle Weltkarte durch eine neue Version ersetzen. Die Größenverhältnisse zwischen den Ländern sollen realistischer dargestellt werden. Afrika würde größer aussehen, Europa und Nordamerika kleiner. Thomas Bremser berichtet.
4: Die Weltkarte, die wir aus dem Schulatlas kennen, hat Gerhard Mercator in Duisburg entwickelt, und zwar schon im 16. Jahrhundert. Sie sollte vor allem in der Seefahrt helfen. Aber sie gibt die Größe von Ländern und Kontinenten nicht korrekt wieder. Auf vielen Karten wirkt Grönland etwa fast so groß wie Afrika, das in Wirklichkeit fast 14 Mal größer ist. Die Kritik, die traditionelle Weltkarte verzerre seit Jahrhunderten unser Bild von der Welt, besonders von Afrika. Die UN-Abstimmung ist nicht bindend, soll aber weltweit dazu führen, dass die Karten geändert werden. Als einziges Land stimmten die USA dagegen.
2: Und wen wundert's, die USA würden auf der neuen Weltkarte deutlich kleiner wirken. Sonne und Wolken wechseln sich ab. Wie es mit dem Wetter weitergeht, das hören Sie gleich.
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1: Ja, der Samstag heute ein bisschen das Sommerstiefkind. Greta Gruber.
7: Besonders morgen traumhaft sonnig, der Sonntag und nochmal richtig heiß, 25 bis 33 Grad. Heute bleibt es vom Unterland bis ins Burggrafenamt und Eisacktal rauf freundlicher, während sich in den nördlichen Tälern die Wolken ausbreiten, es ein bisschen nass wird und windig. 22 bis 32 Grad dazu an Höchstwerten. Momentan hat es in Farn 18 Grad, in St. Walburg 17, im Flarsch 14 und in Deutschhofen 16 Grad.
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7: Viel los auf der Brenner Autobahn Südspur, starker Reiseverkehr auch heute. Stop and Go wird uns dabei vor allem im Abschnitt Brenner bis Brixen gemeldet. Und auf der Brenner Bahnlinie geht es jetzt wieder weiter. Die technische Störung konnte gelöst werden. Weiterhin kann es aber zu Ausfällen und langen Verspätungen kommen. Eine sichere Fahrt.
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1: Hallo, guten Morgen, feiner Samstag. Es gibt ja so Songs, da hören wir nur den ersten Ton und sind eigentlich schon hin und weg. Und das passiert gleich bei uns mit dem Song hier. Billy Joel, The Piano Man. Ja, mit einem Song sind Sie gleich wieder mitten in den schönsten Momenten in diesem Sommer. Ja, Kopfkino Deluxe, ganz gleich mit Radio Tirol nach den Everly Brothers.

Wo waren Sie gerade unterwegs mit Billy Joel? Und eins ist sicher, mit Katrina and the Waves geht's mit den Parkträumen hier bei uns weiter, Walking on Sunshine. Wir feiern immer noch den Sommer hier auf Radio Tirol, solange wir ihn haben. Schönen Samstag.

0: machen wir, Dottozzi? Nehmen Sie einfach mit rein ins Wochenende zum Wandern, Zucchero, Creedence sind gleich am Start. Einen schönen Samstag von mir, Deborah Sparber. Ja, wir spielen schon ein bisschen Zukunftsmusik hier auf Radio Tirol. Wir spulen die Zeit vor 3 Monate. Also wenn überall die Weihnachtslichter angehen und wir bei einem guten Glas Benefizwein über Südtirol hilft, reden und wieder gemeinsam Großartiges erreichen. Die Kellerei Kurtatsch schließt sich uns heuer an und liefert gleich 2 Benefizweine. Einen roten, einen grandiosen Merlot und eine weiße Cuvée. Kellermeister Andreas Kofler weiht uns gerne ein.
1: Da haben wir uns die höchsten Lagen in Kurtatsch dafür ausgesucht, haben gesagt, wir nehmen den Chardonnay zu 30% und den Weißburgunder zu 30% und dazu noch eine aromatische Komponente mit einmal 20% Müller-Thurgau und 20% Sauvignon aus den Hodenlagen. Ein sehr aromatisch frischer Wein, der die Höhe widerspiegelt und der sehr gut zeigt, wie unterschiedlich auch unser Gemeindegebiet sein kann.
0: Naja, die Kurtatscher sind ordentlich Füchse im Weinmachen, gell? Und von innen ist er perfekt und von außen braucht es noch das perfekte Weihnachtskleid. Jetzt kommen Sie ins Spiel. Damit eben die beiden Südtirol Hilft Benefizweine ordentlich ausschauen, entwerfen Sie wieder das Etikett. 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

0: Ja, der Samstag mit der schönsten Musik aller Zeiten geht gleich weiter mit Frankie Valli und mit Sweet.
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0: Kurz nach 9:30, wir schauen auf die Brenner-Autobahn, da wird es immer voller. Greta Gruber.
2: Die Südspur überlastet, immer wieder kommt es zu kurzen Verzögerungen ab dem Brenner bis nach San Michele. Jetzt auch auf der Nordspur so langsam mehr los. Auf der Pustertaler Stadtstraße gibt es erste Kolonnen Richtung Brixen bei Kienz und Richtung Innichen bei Bercha und Doblach.
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2: Etwas Sonnenschein schaut zwischen den Wolken über den Tag verteilt vorbei. Im Unterland Etschtal bleibt es dabei am sonnigsten und wärmsten. Entlang der nördlichen Grenze etwas frischer mit Nordföhn und auch ein bisschen Regen. Aktuell messen wir in Wolkenstein 15 Grad, in Adwurms 18, in Sterzing 16 und in Salurm sind es 20 Grad. 22 bis 32 gehen sich da maximal aus. Morgen dann wieder ganz viel Sonnenschein für alle und weiterhin heiß mit 26 bis 33 Grad.
0: Und wir nehmen uns gemeinsam eine kurze Auszeit ab in die Natur mit uns. Dominik Reich bringt uns in den Wald.
4: 10.000 Liter Sauerstoff am Tag, bis zu 30 Liter Feuchtigkeit. Die Bäume liefern Frischluft und ein frisches Gefühl. Bei dieser Hitze ist es im Wald wirklich sehr, sehr angenehm. Also fast wie ein Kurzurlaub, so ein Spaziergang durchs Grüne. Die Temperaturen liegen oft 6 bis 8 Grad tiefer. Besser als jede Klimaanlage.
0: Ja, feines Wochenende.
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0: Chance, auf dass das Wetter heute hält und alles im Freien stattfinden kann, so wie sie es geplant haben. Schönen Samstag mit Radio Tirol.
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2: Oh, ich fein die Woche wieder um. Können wir richtig feiern wieder mal.
3: In der Gauschlucht Lana steigt eine fette Fete. Die Sportverein-Fete mit Selfmade Lemonade ab 17 Uhr. Gute Kopfen, gute Stimmung beim Kirchtag in Oberfindl. Ab 19 Uhr die Zillertaler Spitzbuhren. Der allbekannte Sarner Kirchturm. Heute der Auftakt mit Einzug um 17.50 Uhr und danach geht ordentlich die Post ab bis inklusive Montag.
4: Ja, man kann kämpfen, soll auf den Sarner Kirchturm einmal so ein Kick rissen, dann muss drin sein. Auch ein Spiel haben.
3: Heute im Überreitsch. Oder gehen wir dieses Wochenende doch lieber entspannt an? Open-Air-Kino, heute beim Filmtreff Kaltern, aber dafür mit einem actionreichen Film. Die Odyssee.
5: Donner. Feuer. Tod.
3: Nach dem Trojanischen Krieg möchte König Odysseus wieder zu seiner Familie nach Ithaka zurückkehren. Gar nicht so einfach das Ganze. Eine lange Reise voller Gefahren, Herausforderungen, Kämpfen, Macht. Um 20 Uhr.
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John Farnham, You're the Voice und alle sind in Aufbruchstimmung, rein ins Wochenende, wandern, shoppen gehen, einfach daheim bleiben. Geht natürlich alles und noch besser geht's oder funktioniert's mit der schönsten Musik aller Zeiten hier auf Radio Tirol. Ich bin Deborah Sparber, schönes Wochenende.

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0: Das Wetter recht bewölkt, teilweise sonnig. Ich bin Florian Scheringer, schönen Vormittag.
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0: Die Polizei hat einen Mann angezeigt, der Parolen auf das Bozener Rathaus geschmiert hat. Die Streifenbeamten haben den Mann auf der Straße erkannt. Sein Gesicht war nämlich auf Videoaufnahmen vom Rathaus zu sehen. Er hatte am Donnerstagnachmittag mit einer schwarzen Spraydose Beleidigungen gegen die Gemeinde neben den Eingang des Rathauses gesprüht und dann auch noch an weiteren Orten in der Bozener Altstadt, unter anderem an der Stadtbibliothek. Er muss sich jetzt wegen Sachbeschädigung und Beleidigung verantworten. Wer heute mit dem Zug fährt, braucht Geduld. In der Früh sind nämlich technische Störungen bei der Leitstelle in Verona aufgetreten und eine Zeit lang war der Bahnverkehr auf der Brennerstrecke komplett eingestellt worden. Jetzt ist die Störung behoben und der Betrieb wird langsam wieder aufgenommen. Es kann aber auch in den kommenden Stunden noch zu Verspätungen und Ausfällen kommen. Wenn man Kopfschmerzen hat, dann fällt es schwer, sich auf irgendetwas anderes zu konzentrieren. Viele bekommen ab und zu Kopfweh, wenn sie zu wenig geschlafen oder zu wenig getrunken haben. Bei anderen sind Kopfschmerzen eine wiederkehrende Krankheit, die den Alltag erheblich einschränkt. Dazu zählen vor allem Migräne und Spannungskopfschmerzen. Bei regelmäßigen oder heftigen Kopfschmerzen und auch wenn sie mit anderen Symptomen einhergehen, sollte man zum Arzt gehen, sagt der Sanitätsbetrieb. Kopfschmerzen müssten nicht einfach hingenommen werden, sondern könnten oft behandelt werden. Nicht nur der Pariser Vertrag feiert heute 80 Jahre. Auch der Sänger der Rockband Queen, Freddie Mercury, wäre heute 80 Jahre alt geworden. Philipp Detlefs in London. Wenn Freddie Mercury heute noch leben würde, würde er heute immer noch auftreten oder wäre er in Rente? Was glaubst du?
2: Ja, ich habe da tatsächlich viel drüber nachgedacht in diesen Tagen und ich glaube, Queen wären immer noch ähnlich groß, so wie die Rolling Stones, die noch etwas älter sind und immer noch Stadien füllen können. Ich habe dazu Queen-Schlagzeuger Roger Taylor interviewt und ihn gefragt, ob Queen wohl immer noch auf Tour wären. Er war sich da allerdings nicht ganz so sicher.
3: I have a feeling that Freddie would have probably said, I think that's enough, dear.
2: Roger meint, Freddie hätte wahrscheinlich genug und würde mit 80 nicht mehr auf Tour gehen.
3: I don't think he would still be touring at 80.
2: Und vielleicht würde er sich inzwischen ganz anderen Projekten widmen.
0: Freddie Mercury ist jetzt schon 35 Jahre tot. Er war im Alter von 45 Jahren an einer Lungenentzündung gestorben. Und mit vielen Wolken geht's durch den Vormittag. Gleich mehr zum Wetter.
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7: Feinen Samstag aus der Radio Tirol Service Redaktion, 3 Minuten nach 10. Und dieses 1. Septemberwetter Wochenende bringt noch Sommerstimmung, vor allem morgen, wenn die Sonne oft im Alleingang unterwegs ist. Dazu spätsommerliche 26 bis 33 Grad. Heute zeigen sich zur Abwechslung auch mal die Wolken wieder etwas mehr. Ein paar Regentropfen sind höchstens vom Finchgau übers Wipptal bis ins Arntal dabei. Hier wird es am Nachmittag auch windig. Jetzt messen wir in Kurtatsch 21 Grad, in Feldwurns 19, in Glurns 18 und am Brenner sind 16 Grad.
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7: Brenner Autobahn, heute wieder sehr viel los, starker Reiseverkehr. Aktuell besonders südwärts, ab Sterzing bis nach Brienz Süd, dichterer Verkehr, Staukolonnen im Abschnitt Klausen bis Neumarkt. Auf der Brenner Staatsstraße bei Klausen bremst sie eine Baustelle ein, besonders Richtung Süden, hier staut es gut 1,5 Kilometer zurück. Auch weitere Hauptverbindungen sind jetzt überlastet. Die Bustertaler Staatsstraße Richtung Brixen bei Kienz und zwischen Mühlbach und Schaps. Richtung Innichen bei Bercha und Doblach. Auf der Finchgauer Staatsstraße Richtung Reschen bei Rabland. Und in einer knappen Stunde ab 11 Uhr bis 13 Uhr ist auf der Stilfser Jochstraße der Abschnitt Stilfser Brücke bis Brat gesperrt wegen eines Almabriebes. Kommen Sie uns gut an.
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1: Kurz nach 10:30, feinen Samstag. Ich bin Greta Gruber aus der Radio Tirol Service Redaktion. Vorsicht, eine Gefahrenstelle auf der Mebo. Kurz vor der Mebo-Ausfahrt Algund Richtung Reschen liegen mehrere Bretter auf der Straße verteilt, melden uns Radio Tirol-Hörer. Fahre hier besonders vorsichtig. Mehrere Bretter liegen auf der Mebo Richtung Reschen vor der Ausfahrt Algund. Die Staukolonnen werden jetzt immer länger auf der Brenner Autobahn, vor allem in Richtung Süden. Einmal kommt es schon bei Sterzing zu kurzen Verzögerungen. Stop and go, dann wieder im Abschnitt Bozen Süd bis San Michele. Auf der Brenner Staatsstraße bei Klausen gibt es fast 1 Kilometer Baustellenstau in beiden Fahrtrichtungen. Auf der Bustertaler Staatsstraße Richtung Innichen, auf der Brunnecker Südumfahrung und bei Doblach. Richtung Brixen bei Kienz und Mühlbach. Auf der Finchgauer Staatsstraße Richtung Reschen erste Kolonnen ab Forst bis nach Rabland, dann wieder bei Kastelbell. Und in einer halben Stunde ab 11 bis 13 Uhr ist die Stifser Jochstraße ab der Stifser Brücke bis nach Brat gesperrt. Es findet ein Almabritt statt.
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1: Heute kommt ein wenig Schwung rein in die Wetterküche. Auch die Wolken sind mal auf Vormarsch, bringen uns in den nördlichen Tälern noch ein bisschen Regen vorbei. Hier frischt zudem der Wind noch auf. Weiter Richtung Süden auch heute wieder mehr Sonne bei bis zu 32 Grad. Morgen dann haben wir alle wieder richtiges Bilderbuchwetter zurück. Es wird wolkenlos sonnig bei 26 bis 33 Grad. Aktuell messen wir in Sexten 18 Grad, in Laas 24, in Benz 17 und in Welschnofen sind es 20 Grad.

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1: Hoher Besuch in Meran beim Tag der Autonomie. Mann in Bozen kassiert Anzeige wegen Schmierereien. Das Wetter, langsam wird es wärmer. Ich bin Florian Scheringer, schönen Vormittag.
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1: In diesen Minuten beginnen im Kurhaus Meran die Feierlichkeiten zum 80-jährigen Jubiläum des Pariser Vertrags. Der hat Südtirol unter anderem mehr Minderheitenschutz gebracht. Nach 80 Jahren wissen aber viele nicht mehr, warum wir heute noch darüber sprechen, sagt der Historiker Stefan Lechner.
2: Es sollte uns schon bewusst sein, dass wir in Südtirol am Ende des Zweiten Weltkriegs und am Beginn der Nachkriegszeit eine Entwicklung eingeschlagen haben, die nicht selbstverständlich war. So kann man schon sagen, dass wir eine sehr günstige Entwicklung eingenommen haben.
1: Im Pariser Vertrag wurde unter anderem der Schulunterricht auf Deutsch und Ladinisch garantiert und die Gleichbehandlung.

0: Behandlung der Sprachgruppen im öffentlichen Dienst. Der Vertrag war die Basis, auf der die beiden Autonomiestatute aufgebaut haben und auch alle anderen Erweiterungen der Südtiroler Autonomie. Die Polizei hat einen Mann angezeigt, der Parolen auf das Bozner Rathaus geschmiert hat. Die Streifenbeamten haben den Mann auf der Straße erkannt. Sein Gesicht war nämlich auf Videoaufnahmen vom Rathaus zu sehen. Er hatte am Donnerstagnachmittag mit einer schwarzen Spraydose Beleidigungen gegen die Gemeinde neben den Eingang des Rathauses gesprüht und dann auch noch an weiteren Orten in der Bozner Altstadt, unter anderem an der Stadtbibliothek. Er muss sich jetzt wegen Sachbeschädigung und Beleidigung verantworten. Die Rickertalbrücke, die wichtige Verbindung von der Autobahnausfahrt Brixen ins Pustertal, ist über 50 Jahre alt und musste in den letzten Jahren immer wieder gewartet werden. Jetzt wird sie neu gebaut. Das Land hat dafür 22 Millionen Euro bereitgestellt. Die neue Brücke soll breiter werden und somit auch Platz für einen Radweg bieten. Einen Zeitplan für den Bau gibt es aber noch nicht. Zwei Soldaten sollen Beziehungen zu Futuro Nationale haben, der Partei von Ex-General Roberto Vannacci. Das wäre nicht erlaubt, weil Soldaten und alle Polizeikräfte neutral sein müssen. Und deshalb ermittelt jetzt die Militärstaatsanwaltschaft von Rom. Vannacci erlebt in Italien gerade einen Aufschwung. Er macht den Regierungsparteien Konkurrenz. Auch in Südtirol hat Futuro Nationale schon mehr als 600 Mitglieder, darunter Ex-Landesrat Massimo Bessone. Und heute gibt's einen Mix aus Sonne und Wolken. Gleich mehr zum Wetter.
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8: Feinen Vormittag aus der Radio Tirol Service Redaktion. Ich bin Greta Gruber. Wir haben es 11:03. Und die Sonne, die sucht sich jetzt immer wieder ihren Weg durch. Im ganzen Land verteilt schaffen wir es jetzt mal mehr, mal weniger Sonnenstrahlen durch. Im Tagesverlauf wird es dabei am freundlichsten im Ätschtal und Unterland. Während am Alpenhauptkamm die Wolkendecke etwas dichter bleibt, ein bisschen Regen auch dabei ist und Wind. 22 bis 32 Grad an Höchstwerten sind dabei möglich. Am Karapass aktuell 18 Grad, in Gagazon 22, in Franzensweste 20 und in Doblach 17 Grad. Morgen hat die Sonne dann wieder leichter Spiel, kaum Wolken trauen sich mehr raus und weiterhin feine spätsommerliche Temperaturen.
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8: Weiterhin vorsichtig unterwegs auf der Mebo Richtung Algund. Kurz vor der Ausfahrt liegen Bretter auf der Straße. Wir haben die Einsatzkräfte informiert. Auf der Brenner Autobahn staut Richtung Süden schon in Nordtirol bei Steinach. Dann immer wieder im gesamten Abschnitt von Sterzing bis nach Affi. Kolonnen besonders zwischen Bozen Nord und Neumarkt. Gesperrt für einen Almabtrieb ist aktuell die Stierser Jochstraße. Sie sind vor rund 20 Minuten bei der Stierser Brücke gestartet, gehen Richtung Brat und bis 13 Uhr kann es in diesem Abschnitt noch zu Straßensperren kommen. 1 Kilometer Baustellenstau bremst sie auf der Brenner Staatsstraße bei Klausen ein in beiden Fahrtrichtungen. Überlastet ist die Pustertaler Staatsstraße Richtung Brixen bei Kienz und dann wieder ab Oberfintel ein Stau bis fast nach Schops. Richtung Innichen auf der Brunnecker Südumfahrung und zwischen Welsberg und Doblach. Zuletzt die Finchgauer Staatsstraße. Stau ab Algund bis nach Rabland, dann wieder bei Tschars. Viel Geduld und allen unterwegs eine sichere Fahrt.
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1: Feinen Samstag aus der Radio Tirol Service Redaktion um kurz nach 11:30. Ich bin Greta Gruber. Mehrere Hauptverbindungen sind überlastet. Auf der Brenner Autobahn Südspur, angefangen bei der Mautstelle Sterzing und dann wieder besonders im Abschnitt Bozen Nord bis Brienz Süd mit mehreren Kilometern Stau. Auch auf der Bustertaler Stahlstraße bremsen sich Staukolonnen ein. Richtung Brixen schon vor Oberfintel bis nach Schaps Richtung Innichen auf der Brunnecker Südumfahrung. Auf der Finchgau Stahlstraße Richtung Reschen ab der Meber-Ausfahrt Algund bis nach Rabland und dann bei Chars Richtung Meran zwischen Nackturms und Rabland. Und gesperrt für einen Almabtrieb ist die Stifser Jochstraße zwischen der Stifser Brücke und Brat noch voraussichtlich bis 13 Uhr.
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1: Ein sonniges erstes Septemberwochenende. Vor allem morgen einfach traumhaftes Wanderwetter. Kaum Wolken in Sicht, ganz viel Sonne und 25 bis 32 Grad maximal. Heute ziehen etwas mehr Wolken durch, besonders entlang der nördlichen Grenze mit Nordwind im Gepäck. In Mühlwald hat es jetzt 20 Grad, in St. Martin im Passaio 25, in Jenesien 23 und in Corvara 18 Grad.

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0: 12 Uhr.
1: 80 Jahre Pariser Vertrag, in Meran wird die Autonomie gefeiert. Neubau der Rickertalbrücke, sie soll breiter und besser werden. Das Wetter, Sonne und Wolken. Ich bin Florian Scheringer, guten Tag.
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1: Begleitet von Orchestermusik und in Anwesenheit zahlreicher hoher Gäste aus Politik, Verwaltung und Gesellschaft haben im Meraner Kurhaus die Feierlichkeiten begonnen, zum 80. Jahrestag des Pariser Vertrags. Ehrengäste sind der italienische Staatspräsident Mattarella und der österreichische Bundespräsident Van der Bellen, die um kurz vor 11 in Meran eingetroffen sind. Als erster hat aber Landeshauptmann Kompatscher das Wort ergriffen.
2: Heute können wir feststellen, dass die Schutzinstrumente ihre Wirkung entfaltet haben und allen drei Sprachgruppen die notwendige Gewissheit geben, nicht benachteiligt zu werden. Dieser Schutz und diese Sicherheit sind der feste Boden, auf dem wir uns begegnen und auf dem aus einem friedlichen Nebeneinander Schritt für Schritt ein wertschätzendes Miteinander wächst.
1: Heute vor genau 80 Jahren hatten die Außenminister von Italien und Österreich, De Gasperi und Gruber, in Paris ein Abkommen unterzeichnet, das die Basis für den Minderheitenschutz in Südtirol gebildet hat. Darauf aufbauend gab es die beiden Autonomiestatute und viele weitere Reformen, die die Südtirol-Autonomie heute absichern. Die Rickertalbrücke, die wichtige Straßenverbindung von

0: Die Autobahnausfahrt Brixen ins Pustertal ist über 50 Jahre alt und musste in den letzten Jahren immer wieder gewartet werden. Jetzt wird sie neu gebaut. Das Land hat dafür 22 Millionen Euro bereitgestellt. Die neue Brücke soll breiter werden und somit auch Platz für einen Radweg bieten. Einen Zeitplan für den Bau gibt es aber noch nicht. Zwei Soldaten sollen Beziehungen zu Futuro Nationale haben, der Partei von Ex-General Roberto Vannacci. Das wäre nicht erlaubt, weil Soldaten und alle Polizeikräfte neutral sein müssen. Und deshalb ermittelt jetzt die Militärstaatsanwaltschaft von Rom. Vannacci erlebt in Italien gerade einen Aufschwung. Er macht den Regierungsparteien Konkurrenz. Auch in Südtirol hat Futuro Nationale schon mehr als 600 Mitglieder, darunter Ex-Landesrat Massimo Bessone. In Sachsen-Anhalt in Deutschland gehen heute Tausende auf die Straße, um gegen die ultrarechte AfD zu protestieren. Die größte Demo findet am Nachmittag in der Hauptstadt Magdeburg statt. Auch in Halle an der Saale gibt es Kundgebungen für Demokratie. Die Teilnehmer der Demos befürchten, dass die AfD bei der Wahl morgen so stark abschneiden könnte, dass sie eine Alleinregierung bildet. Es wäre das erste Mal nach dem Zweiten Weltkrieg, dass eine Rechtsaußenpartei in einem deutschen Bundesland an die Macht kommt. Und welche Schäden vom großen Hagelsturm in Brixen geblieben sind, das hören Sie gleich in unserem Wochenrückblick.
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7: Ich bin Winfried Zueck. Grüß Gott. Extremer Hagel diese Woche in Brixen.
8: Die Landschaft ist weiß geworden, wie im Winter. Auf die Straßen 20 bis 30 Zentimeter Schauer, wo man Schneepflug hergenommen hat, dass man wenigstens halt wieder alles befahrbar ist.
7: So etwas habe er noch nie gesehen, sagte Jürgen Oberhofer, der Kommandant der Freiwilligen Feuerwehr Farn, bei uns im Südtirol-Journal-Mittagsmagazin. In Brixen und Farn hat es am Montagabend gehagelt, die Körner waren bis zu 5 Zentimeter groß. Die Bauern in der Brixner Gegend waren verzweifelt. Der Hagel hat bei vielen große Teile der Ernte zerstört, wie beim Obst- und Weinbauern Florian Jöchler aus Farn.
9: Im Wein ist natürlich das allermeiste kaputt, weil die ganzen Blätter weg sind und auch die Trauben da stark beschädigt. Und beim Gemüse, da ist eigentlich nicht mehr viel, was übrig ist. Natürlich, wenn man kurz vor der Ernte zuschauen muss, weil das alles innerhalb kürzester Zeit vernichtet wird, ist schon, tut schon weh, ja.
0: Wenn man alle Bauern der Gegend zusammenzählt, sind die Schäden massiv, sagt der Direktor des Hagelschutzkonsortiums Manfred Pechlaner. Das Konsortium vermittelt zwischen Bauern und Versicherungen.
10: Grundsätzlich haben wir in diesem Gebiet 12 Millionen Euro Wert versichert und von diesen 12 Millionen Euro gehen wir davon aus, dass 8 bis 9 Millionen an Schäden sind.
7: Immer mehr Bauern haben beides, Hagelschutznetze und eine Versicherung, weil die Netze eben auch brechen können. Das ist diese Woche ja auch einigen Bauern passiert. Grundsätzlich wird der Schutz vor Hagel immer wichtiger. Tatsächlich hatte es ja diese Woche so etwas wie eine Warnung, eine Hagelprognose gegeben. Auf einigen Wetter-Apps war das Unheil kurz vorher zu erkennen.
11: Genau vorhersagen kann man Hagel zwar nicht, man kann aber die Wahrscheinlichkeit für eine bestimmte Zone berechnen, sagt der Landesmeteorologe Dieter Peterlin.
12: Wir können sagen so, es wird am Abend lokal starke Gewitter geben. Unter starken Gewittern meint man eben auch Hagel, teilweise starke Windböen.
11: Etwa eine halbe Stunde vorher können die Meteorologen erkennen, wo wahrscheinlich Gewitter und Hagel entstehen. Viel Zeit bleibt dann nicht, sich selbst, das Auto oder Müll Möbel und Pflanzen irgendwo in Sicherheit zu bringen, vor allem wenn große Hagelkörner drohen. Die werden mittlerweile auch schon am Himmel erkannt.
12: Seit 2 Jahren betreiben wir nämlich am Gantkofl einen neuen Radar und dieser macht es nun möglich, eben auch den Hagel zu detektieren und nicht nur den Regen. Und ungefähr kann man auch die Größe der Körner abschätzen und wie sich in Brixen gezeigt hat, stimmte die Messung mit der Realität ziemlich gut überein,
7: sagte Dieter Peterling. Diese Woche hat ja meteorologisch betrachtet der Herbst begonnen und der Sommer wird uns als besonders warm in Erinnerung bleiben mit 5 Hitzewellen und 27 Tagen mit mehr als 35 Grad. Das ist nicht spurlos an uns vorbeigegangen, sagte am Montag der Notarzt Alex Zanvetor.
13: Das hat man auch im Rettungsdienst gespürt und in der Landesnotrufzentrale, wo wir ca. 10-15% mehr Einsätze verzeichnet haben. Aber insgesamt lässt sich sagen, dass der Rettungsdienst sehr gut auf das abgestimmt war. Er ist nie an seine Grenzen gekommen.
14: Bei der Arte-Einsätze hat es im Sommer einen roten Faden gegeben, sagt Notarzt Zanvedor.
13: In allererster Linie waren das Patienten mit Kreislaufbeschwerden, die aufgrund von dieser erhöhten Hitzeexposition dann Schwindel, Übelkeit und einen tiefen Blutdruck gehabt haben. Das kann sowohl in der Freizeit gewesen sein, aber auch aufgrund von Arbeit. Wenn man zum Beispiel an all jene denkt, die arbeitliche Aktivitäten unter der freien Sonne oder so verüben müssen.
14: Vor der Hitze im Tal sind viele diesen Sommer in die Höhe geflüchtet. Thomas Zelger ist der Präsident der Bergführer und er ist insgesamt zufrieden mit diesem Sommer. Viel schönes Wetter bedeutet viel Arbeit, aber auch die Bergführer mussten sich ans Wetter anpassen.
15: Man merkt es auch selber, es ist wirklich, man muss auch mehr zu trinken mitnehmen, man muss noch mehr auf Sonnenschutz aufpassen. Man sucht in der Hochsaison eher die Nordseite und die Westseite, also man schaut so lange wie möglich im Schatten zu bleiben.
14: Neben der Hitze hat es heuer im Sommer auch starke Gewitter und Unwetter gegeben. Der Konzertveranstalter Roland Barbakowi sagt, die Konzerte seien zwar meist ausverkauft gewesen, wegen der Wetterlage habe es aber oft gute Nerven gebraucht. Heuer habe man mehr gelitten als andere Jahre.
16: Unsicherer Sommer. Also 2 Veranstaltungen haben wir abgesagt und ein paar andere 7, 8 haben wir reingezittert bis zuletzt. Und das ist natürlich für uns als Veranstalter, aber auch fürs Publikum ungut.
7: Unterm Strich hat es diesen Sommer gar nicht außergewöhnlich viel oder außergewöhnlich wenig geregnet. Zumindest in diesem Punkt lag der Sommer im Durchschnitt. Was wird aus dem Tertiarkloster in Kaltern? Der Streit darüber dauert seit Monaten an. Die Vinzenzgemeinschaft wollte es kaufen und ein Haus für Obdachlose daraus machen. Die Gemeinde wollte das verhindern, indem sie ihr Vorkaufsrecht ausübt. Diese Woche sagte bei uns im Südtirol-Journal Mittagsmagazin Marlene Pernstich von der Dorfliste Kaltern, die Diskussion im Gemeinderat sei grenzwertig gewesen.
17: Über jedes Limit schon gegangen, weil wenn die SVP praktisch die Rechte Außenrechts überholt mit ihren Aussagen, dann finde ich das schon sehr traurig.
18: Es werde nicht über Fakten gesprochen, sondern es würden Ängste geschürt, meint Bernstich, wenn im Gemeinderat gesagt wird, die Vinzenzgemeinschaft wolle ein Asylantenheim. Ihr kommt vor, dass die Gemeinde unbedingt das Projekt der Vinzenzgemeinschaft verhindern will. Der Präsident der Vinzenzgemeinschaft Heinrich Erhard sagt hingegen, dass man im Streit mit der Gemeinde kurz vor einer Lösung stehe.
19: Der Konsens direkt ist noch nicht in der Endphase, aber wir haben jetzt eine gute Gesprächskultur und ich glaube, wir finden eine Lösung. Gemeinsam wird es nicht gemacht, das kann ich bestätigen. Viel mehr werde ich dazu nicht sagen. Ich glaube, wir kommen zum Schluss, dass die Vinzenzgemeinschaft das erwerben kann.
18: Und dann wird die Vinzenzgemeinschaft auch ihr soziales Projekt umsetzen, sagt Erhard.
19: Wir haben natürlich ein Projekt, das Vinzehaus der Solidarität, das möchten wir verwirklichen und das wäre halt das Ziel. Und dann, es gibt noch eine andere Immobilie, dass die vielleicht in einer anderen Form genutzt werden kann.
7: Soweit unser Bericht vom Dienstag. Heinrich Erhard wehrte sich auch gegen die Kritik, dass das Haus der Solidarität nur für Ausländer und Flüchtlinge sei. Das Haus solle für alle Bedürftigen offen sein. Eine neue EU-Vorschrift ärgerte diese Woche Online-Händler, die ihre Waren auch in andere Länder versenden. Händler müssen sich jetzt in jedem EU-Land, in das sie Waren liefern, registrieren und dort erklären, ob die verwendeten Versandkartone und Verpackungen auch wirklich recycelbar sind. Das ist mit Kosten verbunden. Deshalb lehnen ab jetzt immer mehr Shops den EU-weiten Versand ab, wie der Eppener Barbier Oliver Götzsch, der Haarpflegeprodukte vertreibt.
20: Wir sind dabei, gerade den Verkauf einzustellen in den Ländern. Es ist ja dann die Frage, will man den Weg allen weitergehen und sagen, alles verkomplizieren in dem Moment oder mehr Aufwand betreiben. So gesehen, ich bin ich allein, was die ganzen Sachen übernimmt mit dem Versand. Und nachher unterstütze ich die Sache nicht, das mache ich nicht.
18: EU-Parlamentarier Herbert Dorfmann ist nicht glücklich mit dieser Verordnung. Damit bremse die EU ihren eigenen Binnenmarkt aus.
21: Vieles, was in dieser Verordnung drinnen ist, ist leider nicht verhältnismäßig. Wir glauben, dass der Binnenmarkt einer der ganz großen Chancen für die Europäische Union ist. Und wenn man gleichzeitig dann den Binnenmarkt Hürden auferlegt, dann ist das natürlich nicht sinnvoll.
18: Auf die Südtiroler Käufer hat die Verordnung vor allem eine Auswirkung. Wer bisher bei kleineren Online-Shops in Österreich oder Deutschland bestellt hat, wird nun öfter die Antwort bekommen, nach Italien liefern wir nicht mehr, der bürokratische Aufwand lohnt sich für uns nicht. Und wenn die Online-Händler künftig recycelbare Verpackungen hernehmen müssen, könnte das Online-Shoppen bald teurer werden, sagt Gunde Bauhofer von der Verbraucherzentrale.
22: Das Ziel der Verordnung ist klarerweise, den Verpackungsmüll zu reduzieren. Der Weg dahin wird ein langer sein. Wir stehen ganz am Anfang und ich kann auch verstehen, dass der Handel sagt, das Ganze ist sehr kompliziert.
18: Das Europäische Parlament ist derzeit dabei, die Verordnung zu vereinfachen. Die Vorschriften könnten für Online-Händler auch eine Chance sein. Unternehmen können in Sachen Verpackungen ganz kreativ und innovativ sein und sich neue Verpackungsarten ausdenken.
7: Wer viele Kilos abnehmen will oder muss, für den ist die Abnehmpille eine Alternative zur bekannten Abnehmspritze. Seit dieser Woche ist diese Pille in Deutschland zu bekommen. In Italien und damit auch bei uns in Südtirol ist sie noch nicht zugelassen. Schon bald wird es sie aber auch bei uns geben. Das sagte am Dienstag der Primar für Diätetik am Krankenhaus Bozen, Michael Koop.
23: Die Pille wirkt im Prinzip genau gleich. Der Wirkstoff ist derselbe. Wir imitieren hier ein Darmhormon, das unser Körper normalerweise bildet. Nur das körpereigene Hormon wird nach wenigen Minuten abgebaut. Die Abnehmspritze und die Abnehmpille bleiben sehr viel länger im Blut und wirken auf das Hungerzentrum oder auf die Magenentleerung.
18: Wer bekommt jetzt die Abnehmpille? Bei uns gibt sie zwar noch nicht, aber Sie sagen, innerhalb des Jahres wird sie auch bei uns kommen. Wer bekommt die Pille?
23: Also wir verschreiben sie an Patienten mit Übergewicht, das heißt BMI über 27 und Begleiterkrankungen wie Bluthochdruck zum Beispiel oder Cholesterin oder an fettleibige Personen mit BMI über 30.
18: Wenn ich die Abnehmpille nehme, dann muss ich sie lange nehmen.
23: Ja, denn wie jedes Medikament für chronische Erkrankungen, die Medikamente wirken, solange wir sie einnehmen. Wenn wir sie absetzen, dann ist es sehr wahrscheinlich, dass wir wieder Gewicht zunehmen.
7: Sagte der Primar für Diätetik am Krankenhaus Bozen Michael Koop. Südtirolweit nehmen mehrere tausend Übergewichtige die Abnehmspritze. Jeder Arzt kann sie verschreiben. Kosten für den Patienten ca. 300 Euro im Monat. Das waren die Themen dieser Woche im Rückblick. Wir wünschen ein schönes Wochenende.
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0: In ganz Südtirol ist es bewölkt, aber im Norden viel stärker als im Süden. Dazu wird es jetzt immer wärmer. Aktuell messen wir 26 Grad in Bozen, 24 in Sterzing, 23 in Schlanders und 20 Grad hat es in Bruneck. Am Nachmittag geht's rauf auf 26 bis 34 Grad. Morgen Sonntag scheint im ganzen Land die Sonne und es wird wieder heiß.
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24: 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Ich bin Greta Gruber aus der Verkehrsredaktion mit gleich zwei Meldungen. Wir fangen auf der Brenner Autobahn an. Richtung Norden bei der Ausfahrt Brixen steht ein defektes Auto mit Wohnwagen in der Ausfahrt. Die Einsatzkräfte sind da, leiten sie vorbei. Und ein Unfall ist auf der Finchgauer Staatsstraße passiert, in Latsch, Höhe der Tankstelle. Die Freiwillige Feuerwehr Latsch leitet sich hier einspurig vorbei. In beiden Fahrtrichtungen staut rund 1 Kilometer zurück. Eine sichere Fahrt.
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1: Kurz nach 12:30. Hallo aus der Radio Tirol Service Redaktion. Ich bin Greta Gruber. Gesperrt nach einem Unfall ist die Finchgauer Stadtstraße. Bei Latsch sind mehrere Fahrzeuge aufeinander geprallt. Es gibt ersten Infos auf Verletzte. Die Freiwillige Feuerwehr Latsch ist da. 3 Kilometer Staus Richtung Reschen zurück, schon im Kastelbeiler Umfahrungstunnel. 1,5 Kilometer Richtung Meran. Unfallsperre der Finchgauer Stadtstraße bei Latsch. Lange Staubkolonnen gibt's dann auf der Brenner Autobahn Südspur. Schon ab Gossensaß bis nach Sterzin werden sie eingebremst und dann auch immer wieder, besonders im Abschnitt Bozen Süd bis Rovereto Süd. Auf der Pustertaler Stadtstraße Stau Richtung Brixen bei Mühlbach rund 1 Kilometer.
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1: Ein richtig gemütlicher Samstag ist das. Sonne und Wolken, mal überwiegend freundlich wie im Unterland und Ätschtal. Da ist aber auch ein wenig wechselhafter wie in den nördlichen Tälern. Hier bleibt es dichter bewölkt und windig. In Oberfintel hat es aktuell 23 Grad, in Sulden 18, in Auer 26 und in Doblach 22 Grad. Morgen dann dafür wieder eine doppelte Portion Sonnenschein im ganzen Land. Von den Wolken fällt auf jeglicher Spur bei spätsommerlichen 25 bis 32 Grad.
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8: Und mit uns immer top informiert. Ich bin Greta Gruber aus der Radio Tirol Verkehrsredaktion. Die Finchgauer Staatsstraße ist nach einem Unfall weiterhin gesperrt. Mehrere Autos sind bei Latsch aufeinander geprallt. Es gibt Verletzte, die Freiwillige Feuerwehr und das Weiße Kreuz sind da. Viele weichen über Latschdorf aus. Auch hier gibt es aber lange Staukolonnen in beiden Fahrtrichtungen. Wir halten Sie auf dem Laufenden, sind mit den Einsatzkräften in Kontakt. Weiterhin eine sichere Fahrt.

0: 13 Uhr.
1: 80er Pariser Vertrag, große Feier in Meran. Gliederänderung beim Bettenstopp. Mehr Betten sollen es aber nicht mehr werden. Das Wetter ist gemischt mit Sonne und Wolken. Ich bin Sabrina Fleischmann. Grüß Gott.
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1: Heute ist ein wichtiger Tag für Südtirol. Vor genau 80 Jahren hatten die Außenminister von Italien und Österreich den Pariser Vertrag unterschrieben. Damit wurde die Grundlage gelegt für den Minderheitenschutz in Südtirol und die Autonomie. Der runde Geburtstag des Abkommens wird heute im Meraner Kurhaus gefeiert mit einer ganzen Reihe von Ehrengästen. Staatspräsident Sergio Mattarella und der österreichische Bundespräsident Alexander Van der Bellen sind zum Jubiläum nach Meran gekommen. In seiner Ansprache hat Van der Bellen zurückgeblickt und auch nach vorne geschaut.
2: Und 80 Jahre nach der Unterzeichnung des Gruber de Gasperi Abkommens kann man doch sagen, leben die Menschen in Südtirol ein Leben in Frieden, in Wohlstand und unter Wertschätzung ihrer kulturellen Identität. Und abgesichert wird das auch in Zukunft durch die Reform des zweiten Autonomiestatuts, die so passend rechtzeitig vor diesem Jubiläum in Kraft getreten ist. Herzlichen Glückwunsch auch zu diesem Erfolg.
1: Für Van der Bellen ist Südtirol ein Sinnbild für ein geeintes Europa. Wieder einmal gibt es Neuigkeiten beim Bettenstopp. Zunächst bleibt es bei der Frist vom 30. September. Wer bis dahin keine Eingriffsgenehmigung hat, verliert die Bettenrechte, außer in bestimmten Gemeinden, die im Frühjahr festgelegt worden sind. Die Landesregierung hat jetzt aber entschieden, dass genehmigte Projekte später noch abgeändert werden können und dass sie im Fall einer gerichtlichen Aufhebung aus formellen Gründen nicht gleich vom Tisch sind. Tourismuslandesrat Walcher sagt, dass durch diese Änderungen die Zahl der genehmigten Betten nicht erhöht werde. Unternehmer werden immer älter. Allein in Südtirol gibt es 4.000 Betriebseigentümer, die über 70 sind. Das ist mehr als jeder Zehnte.

0: Italienische Handwerkerverband CNA fordert deshalb Maßnahmen, um den Generationenwechsel zu erleichtern. Außerdem brauche es mehr Anreize für junge Leute, Unternehmen zu gründen oder zu übernehmen. Jedes Mal, wenn ein Betrieb schließt, weil er keinen Nachfolger findet, gingen Erfahrungen und vor allem Beziehungen zu Lieferanten und Kunden verloren, heißt es von der CNA. Dem müsse man entgegenwirken. In Sachsen-Anhalt in Deutschland gehen heute tausende Menschen auf die Straße, um gegen die rechtsextreme AfD zu protestieren. Die größte Demo findet am Nachmittag in der Hauptstadt Magdeburg statt. Auch in Halle an der Saale gibt es Kundgebungen für Demokratie. Die Teilnehmer der Demos befürchten, dass die AfD bei der Wahl morgen so stark abschneiden könnte, dass sie alleine eine Regierung bilden kann. Es wäre das erste Mal nach dem Zweiten Weltkrieg, dass eine Rechtsaußenpartei in einem deutschen Bundesland an die Macht kommt. Der Sommer geht weiter. Die Einzelheiten zum Wetter gleich.
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5: Feinen Samstag aus der Radio Tirol Service Redaktion. Ich bin Greta Gruber und die Schwimmhose, die packen wir noch nicht weg. Auch die nächsten Tage nochmal richtig feine Schwimmtemperaturen zwischen 25 und 33 Grad. Jetzt hat es in Sand im Taufers 21 Grad, in Sarntein 24, in Salon 26 und in Pütz St. Jakob 19 Grad. Morgen dazu ganz viel Sonne, Wolken eher Fehlanzeige. Heute hingegen immer wieder auch dichtere Wolken, die sich zur Sonne gesellen, besonders am Alpenhauptkamm. Hier frischt es auch noch den Nordfen ein wenig auf.
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5: Der wichtige Blick auf die Finchgauer Stahlstraße zur Unfallstelle bei Latsch. Nach der Sperre konnte die Straße jetzt wieder geöffnet werden. Die Verletzten wurden vom Weißen Kreuz versorgt, die 3 Unfallautos auf die Seite gestellt. In beiden Fahrtrichtungen gibt es aber noch lange Rückstaus, vor allem in Richtung Reschen, schon kurz vor dem Kastelbeller Umfahrungstunnel. Viele weichen auch durch Latsch aus, auch hier lange Staus. Auf der Brenner Autobahn Richtung Süden, vor allem zwischen Brenner und dem Sterzing, Überlastung, dann wieder im Abschnitt Neumarkt bis Roberito Süd. Allen unterwegs eine sichere Fahrt.
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1: Feiner Nachmittag aus der Radio Tirol Service Redaktion um kurz nach 13:30. Ich bin Greta Grober. Hallo. Auf der Brennerer Autobahn heute nach wie vor viel los in beiden Fahrtrichtungen. Richtung Süden rund 3 Kilometer Stau zwischen dem Brenner und Sterzing. Nordwärts aktuell besonders im Abschnitt Rovereto Süd bis San Michele. Immer wieder geht's im Stop and Go hier weiter. Auf der Finchgau-Startstraße bremst sie rund 1,5 Kilometer Unfallrückstau, einmal zwischen Goldrain und Schlanders und dann wieder zwischen Kastelbell und Schars ein. Und heute im Meran große Polizeipräsenz. Die Stadtpolizei, Carabinieri, Staatspolizei, sie sind alle vor Ort für den Besuch vom Staatspräsident Mattarella für die 80-Jahr-Feier des Pariser Vertrags. Im Laufe des Nachmittags kann es dann zu Straßensperren kommen, wenn der Präsident mit seinem Konvoi die Heimreise antretet.
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1: Blauer Himmel, Sonnenschein und heute auch noch ein paar Wolken, die immer wieder durchziehen. Regen gibt es höchstens ein paar Tropfen entlang der nördlichen Grenze, wo es mit dem Nordwind heute etwas frischer bleibt. In St. Magdalena in Xiers zum Beispiel messen wir 19 Grad, in Schlanders 24, in Kaltern 27 und im Flersch 22 Grad. Morgen dann von den Wolken kaum mehr eine Spur. Umso mehr Sonnenschein geht sich da für uns alle aus, bei 25 bis 32 Grad.
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0: 14 Uhr.
1: Pariser Vertrag, es gibt viel Lob und etwas Kritik. Zivilschutz präsentiert sich heute Nachmittag in Klausen. Das Wetter ist nur teilweise sonnig, aber sommerlich warm. Ich bin Sabrina Fleischmann, guten Nachmittag.
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1: Das Pariser Abkommen feiert einen runden Geburtstag. Heute vor genau 80 Jahren hatten die Außenminister von Italien und Österreich den Vertrag unterschrieben. Damit wurde die Grundlage gelegt für den Schutz der deutschen und ladinischen Minderheit in Südtirol. Zum Jubiläum wurde heute im Meraner Kurhaus ein Festakt abgehalten mit Staatspräsident Mattarella und dem österreichischen Bundespräsidenten Alexander Van der Bellen als Ehrengästen. In seiner Ansprache hat Van der Bellen gesagt:
2: An diesem 80. Jahrestag können wir auch stolz sein auf die Beziehungen zwischen Österreich und Italien, die so freundschaftlich und eng sind wie selten zuvor in unserer gemeinsamen Geschichte. In Südtirol ist von einem Streitobjekt zwischen Italien und Österreich zu einem einigenden Band zwischen unseren Völkern geworden.
1: Südtirol sei auch ein Sinnbild für ein geeintes Europa, sagte Van der Bellen. Auch Staatspräsident Mattarella hat Bezug auf Europa genommen und die grenzüberschreitende Zusammenarbeit in der Europaregion hervorgehoben. Für die Südtiroler Freiheit ist das Jubiläum des Pariser Vertrages kein Grund zum Feiern. Das Ziel müsse weiterhin das Selbstbestimmungsrecht für Südtirol sein. Der beste Schutz der Minderheitenrechte sei die Loslösung von Italien, sagen die Landtagsabgeordneten der Südtiroler Freiheit. Sie kritisieren auch die jüngste Autonomiereform, mit der zentrale Säulen der Autonomie aufgeweicht wurden. Auch der Schützenbezirk Burggrafenamt Basaya kritisiert die Feier in Meran als scheinheilig wegen des Streits um die Neueinteilung des Senatswahlkreises Bozen-Unterland. In Klausen ist heute Zivilschutztag mit Feuerwehr, Weißem Kreuz, Wasserrettung, Bergrettung und Karabinieri. Auf dem Marktplatz werden bis 18 Uhr Schauübungen abgehalten. Außerdem können die Einsatzfahrzeuge besichtigt werden. Und auch der Rettungshubschrauber des Aiut Alpin Dolomites ist dabei und wird die Bergung eines

0: Verletzten simulieren. Unternehmer werden immer älter, allein in Südtirol gibt es 4000 Betriebseigentümer, die über 70 sind. Das ist mehr als jeder Zehnte. Der italienische Handwerkerverband CNA fordert deshalb Maßnahmen, um den Generationenwechsel zu erleichtern. Außerdem brauche es mehr Anreize für junge Leute, Unternehmen zu gründen oder zu übernehmen. Nepal freut sich über ein kleines Wunder. 10 Tage nach der verheerenden Sturzflut haben Rettungskräfte erneut 2 Überlebende geborgen. Eine Frau wurde aus einem verschütteten Haus gerettet. Ein Mann konnte aus dem Stollen eines Wasserkraftwerkes befreit werden. Die Suche wird fortgesetzt, denn es gibt die Hoffnung, weitere Menschen in den Wasserkraftanlagen zu finden. Bisher wurden mehr als 1300 Todesopfer in Nepal und in Tibet bestätigt. Knapp 4900 Menschen werden noch vermisst. Mit Sonne und Wolken geht's durch den Nachmittag. Mehr zum Wetter gleich.
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5: Feines Wochenende aus Radio Tirol Service Redaktion. 2:04. Ich bin Greta Gruber. Und der Sommer, den nehmen wir einfach noch ein bisschen mit. Für Anfang September ist noch ungewöhnlich heiß am Wochenende mit 25 bis 33 Grad. Morgen dazu der Himmel wolkenlos, perfekt sonnig. Heute ein wenig mehr Wolken, besonders Richtung Norden. Regen ist aber kaum mit dabei. Teils wird hier aber ein wenig frischer mit dem Nordföhn. In Banff sind es jetzt 20 Grad, in Lyon 26, in Miles 23 und in Tramin 28 Grad.
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5: Die Brenner Autobahn heute mal wieder eine Geduldsprobe. Starker Reiseverkehr bremst in beiden Fahrtrichtungen ein. Südwärts vom Brenner kommend ab Gossensaß bis Sterzing und dann wieder zwischen Trient Süd und Affe. Nordwärts im Abschnitt Trient Süd bis nach San Michele. Überlastungskolonnen auch auf der Finchgauer Stadtstraße Richtung Meran, vom Kastelbeller Umfahrungstunnel bis nach Charles und bei Rabland. Zwischen Staatspolizei, Stadtpolizei und Karabiniere heute viel los, viel Trubel in Meran, da der Staatspräsident Mattarella zu Besuch ist, 80 Jahre Pariser Vertrag feiern, in den nächsten Stunden dann seine Heimreise, hier kann es zu kurzen Straßensperren kommen. Eine sichere Fahrt.

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1: Feinen Samstagnachmittag aus der Radio Tirol Service Redaktion 5 nach halb 3. Ich bin Greta Gruber. Immer wieder Überlastungskolonnen bremsen Sie auf der Brenner Autobahn ein. Besonders südwärts 3 Kilometer Stau schon zwischen dem Brenner und Sterzing. Dichter Verkehr dann wieder ab Roveretto Nord bis Affi. Richtung Norden braucht es etwas länger im Abschnitt Rien Süd bis Neumarkt. Und auf der Finchgauer Staatsstraße staut es Richtung Meran ab dem Kastelweller Umfahrungstunnel bis nach Chars und zwischen Naturns und Rabland. 817 50 50 unseres Radio Tirol Verkehrshotline für Fragen oder Meldungen.
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1: Schönstes Sonnenbrillwetter wartet wieder morgen auf uns. Dazu sommerliche 25 bis 32 Grad. Heute einiges an Wolken, vor allem in den nördlichen Tälern dabei mit Nordföhn. Vom Eisacktal und Edschtal südwärts weiterhin recht freundlich und heiß. In Klausen zum Beispiel messen wir momentan 27 Grad. In St. Martin in Passau 24, in Prat 26 und in Innichen 23 Grad.
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0: 15 Uhr.
1: Lob von Staatspräsident Mattarella für Südtirol-Autonomie. In Klausen ist heute Nachmittag Zivilschutztag. Das Wetter ist bunt gemischt mit Sonne und Wolken. Ich bin Sabrina Fleischmann, guten Nachmittag.
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1: Man ist kein Fremder im eigenen Land, das hat Staatspräsident Sergio Mattarella heute beim Festakt im Iraner Kursaal gesagt, bei dem an das Jubiläum des Pariser Vertrages erinnert wurde. Vor genau 80 Jahren hatten die Außenminister von Italien und Österreich das Abkommen unterschrieben, das die Grundlage war für den Schutz der deutschen und ladinischen Minderheit in Südtirol. Das Abkommen sei nach dem Zweiten Weltkrieg und dem Faschismus durch die Demokratie und die Republik Italien möglich geworden, sagte Mattarella.
2: Die italienische Republik vertrat seit ihrer Gründung die Ansicht, dass die Anerkennung der Besonderheiten der an den Grenzen lebenden Gemeinschaften die Werte des Zusammenlebens unserer Zivilisation bereichern.
1: Heute sei Südtirol ein international anerkanntes Modell zum Schutz von Minderheiten und zur Streitbeilegung. Und Mattarella würdigte Südtirol außerdem als Vorbild für Zusammenleben und Integration. Für die Südtiroler Freiheit ist das Jubiläum des Pariser Vertrages kein Grund zum Feiern. Das Ziel müsse weiterhin das Selbstbestimmungsrecht für Südtirol sein. Auch der Schützenbezirk Burggrafenamt Basaya kritisiert die Feier in Meran als scheinheilig wegen des Streits um die Neueinteilung des Senatswahlkreises Bozen-Unterland. Die Schützen sprechen von einem Machtspiel auf Kosten der Minderheit. Österreich hätte sich als Schutzmacht Südtirols dagegen aussprechen müssen. In Klausen ist heute Zivilschutztag mit Feuerwehr, Weißem Kreuz, Wasserrettung, Karabiniere und Bergrettung. Auf dem Marktplatz werden bis 18 Uhr Schauübungen abgehalten. Auch der Rettungshubschrauber des Aiut Alpin Dolomites ist dabei. Dabei wird die Bergung eines Verletzten simuliert und die Einsatzfahrzeuge von Feuerwehr und Zivilschutz können besichtigt werden. Das Klimaphänomen El Niño ist heuer besonders stark zu spüren. In Mittelamerika führt es zu Dürre und mehrere Staaten haben deshalb den Notstand ausgerufen. In Panama muss der Schiffsverkehr im Panama-Kanal zwischen dem Atlantik und dem Pazifik eingeschränkt werden, weil der Wasserstand zu niedrig ist. Wir schauen noch nach Nepal. Dort freuen sich die Menschen über ein kleines Wunder. 10 Tage nach der verheerenden Sturzflut haben Rettungskräfte erneut 2 Überlebende geborgen. Es wird weiter nach Vermissten gesucht. Knapp 4.900 Menschen gelten noch als vermisst. Bisher wurden in Nepal und Tibet mehr als 1.300 Todesopfer bestätigt. Sonne und Wolken stehen auf dem Wetterprogramm. Genaueres zu den Temperaturen hören Sie gleich.
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3: Feines Wochenende aus Radio Tirol Service-Redaktion. 3:03. Ich bin Greta Gruber. Hallo. Wo die Sonne rauskommt, da fühlt es sich noch fast an wie mitten im Sommer. Ein paar Wolken mehr sind heute aber vor allem noch in den nördlichen Tälern dabei. Auch Nordföhn. Morgen dann aber mega Sonnenschein. Überall höchstens einzelne Schönwetterwolken und 25 bis 32 Grad. Aktuell messen wir in Aldein und Freienfeld 25 Grad, in Schnals 22 und in Rasenantholz sind 26 Grad.
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3: Immer wieder im Stop and Go geht's auf der Brenner Autobahn weiter. Richtung Süden zwischen dem Brenner und Starzing und wieder ab Rovereto Nord bis Affi. Nordwärts zwischen Trient Nord und Neumarkt. Auf der Finchgauer Staatsstraße Richtung Meran mehr los. Einmal auf der Umfahrung von Kastelbell und dann wieder zwischen Naturns und Rabland. Eine gute Fahrt.
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1: Feinen Samstagnachmittag aus der Radio Tirol Service Redaktion um kurz nach 3:30. Ich bin Greta Grober. Hallo. Die Brenner Autobahn nach wie vor gut gefüllt. Im Abschnitt Rovereto Süd bis Neumarkt kommt es in beiden Fahrtrichtungen immer wieder zu Verzögerungen wegen Überlastung. Auf der Finchgauer Startstraße genauso. Hier staut es Richtung Meran zwischen Kasselbell und Schaars und dann wieder ab Naturnz bis Rabland.
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1: Nochmal richtig fein Sommer genießen an diesem Wochenende. Vor allem morgen perfekt für die Bergtour. Dem Liedertag einfach mega fernsichtig, kaum ein Wölkchen am Himmel. Heute tut sich die Sonne zwischendurch ein wenig schwerer. Besonders entlang der nördlichen Grenze fallen die Wolken dichter aus. Mit Nordföhn hier etwas frischer. Im Flersch zum Beispiel hat es 21 Grad, in Völs 26, in Schlanders 30 und in Bruneck 27 Grad. Auch morgen bleibt es nochmal so sommerlich, spätsommerlich. 25 bis 32 Grad maximal.

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0: 16 Uhr.
1: Diverse Busfahrer bekommen Zuschuss fürs Wohnen. Hochspannung vor Landtagswahlen in Sachsen-Anhalt in Deutschland. Das Wetter ist nur teilweise sonnig, aber sommerlich warm. Ich bin Sabrina Fleischmann. Guten Nachmittag.
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1: Bei den SASA-Bussen wird am Montag 3 Stunden lang gestreikt, weil die Gewerkschaften höhere Essensgutscheine fordern. Das Unterlandler Busunternehmen DiBiase hat sich hingegen schon mit den Gewerkschaften auf ein neues Betriebsabkommen geeinigt. Darin enthalten ist unter anderem ein Wohnkostenzuschuss von 200 Euro netto im Monat für jene Fahrerinnen und Fahrer, die selbst für ihre Unterkunft in Südtirol aufkommen. Außerdem stellt das Busunternehmen kostenlose Wohnmöglichkeiten für Mitarbeiter bereit. Weitere Punkte betreffen die Einzahlungen in den Laborfonds für die Zusatzrente und die Zulagen, die derzeit 8,5 Euro pro Tag ausmachen. Südtirol braucht mehr leistbare Wohnungen, sonst wandern noch mehr junge Leute ab. Darüber sind sich der Südtiroler Jugendring und das Baukollegium einig. Bei einem Treffen haben sie über Maßnahmen beraten. Die Bauunternehmer sagen, es brauche insgesamt mehr Wohnraum, damit sich die Preise beruhigen. Der Jugendring findet, speziell der Mietmarkt müsse gestärkt werden. Beide Seiten sind für weniger strenge Regeln am Mietmarkt. Dafür wollen sie sich auch bei der Politik in Rom einsetzen. Deutschland schaut gespannt nach Sachsen-Anhalt. Dort wird morgen ein neuer Landtag gewählt. Laut Umfragen wird ein Wahlsieg der rechtsextremen AfD erwartet. Aber auch die Gegner machen noch mobil. In der Landeshauptstadt Magdeburg finden heute Demonstrationen und Kundgebungen gegen die AfD statt. Toni Thorau berichtet.
2: In letzten Umfragen lag die AfD in Sachsen-Anhalt weiter rund 20% vor der CDU, auch wenn es den Umfragen zufolge im Moment eher nicht für eine Alleinregierung zu reichen scheint. Wahlforscher rechnen nicht mit einer großen Überraschung wie 2021, als die AfD am Ende schwächer und die CDU in Sachsen-Anhalt deutlich stärker abschnitt. Denn dieses Mal fehlt der Kopf-an-Kopf-Effekt. Umso mehr kommt es für die Mehrheiten am Ende wohl auf das Ergebnis der kleineren Parteien an.
1: Noch zum Skialpin. Gute Nachrichten gibt es von Marco Odermatt. Der Schweizer Skistar hat seine kleine Muskelverletzung auskuriert und kann jetzt ins Schweizer Teamcamp nach Chile aufbrechen. Odermatt hatte sich die Verletzung Ende August zugezogen. Die schnelle Heilung soll ein Physiotherapeut hinbekommen haben. Sonne und Wolken, so geht's durch den Nachmittag. Mehr zu den aktuellen Temperaturen hören Sie gleich.
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9: Feinen Nachmittag aus der Radio Tirol Service Redaktion. 3:03 haben wir es. Ich bin Greta Gruber. Da ist viel blauer Himmel heute dabei, verziert von ein paar harmlosen Wolken. Ein spätsommerlicher Samstag, warm und nicht zu sonnig. Morgen dann steht der Sonne kaum mehr an Wölkchen im Weg. Also Sonnenbrille auf und dieses erste Septemberwochenende in vollen Zügen genießen. Die Temperaturen geben da auch nochmal so richtig Gas. 25 bis 32 Grad sind möglich. In Meran hat es aktuell 33 Grad, in Bozen 31, in Brixen 28 und in Stadtsing 25 Grad.
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9: Dieser Verkehr bremst Sie weiterhin auf der Brenner Autobahn im Abschnitt Brienz Süd bis Bozen Süd in beiden Fahrtrichtungen ein. Nordwärts dazu noch 2 Kilometer Stau zwischen Stadtsing und dem Brenner. Auf der Finchgauer Staatsstraße Richtung Meran, Überlastungskolonnen, einmal bei Kastelbell und dann ab Naturns

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1: Feinen Nachmittag aus der Radio Tirol Service Redaktion um kurz nach 16:30. Ich bin Greta Gruber, hallo. Überlastung bremst sie noch auf der Finchgau Staatsstraße ein, Richtung Meran staut zwischen Naturns und Radland. Ansonsten passt, auch von der Brenner Autobahn werden uns keine längeren Staus gemeldet.
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1: Die Sonne macht so weiter wie bisher, strahlt, was das Zeug hält. Heute ein paar Wolken mehr mit dabei, vor allem in den nördlichen Tälern. Morgen dann von den Wolken keine Sicht mehr. Sonne pur bei 25 bis 32 Grad. Jetzt messen wir in Hafling 24 Grad, in Margreit 29, in Olang 26 und in Fitsch 25 Grad. Ja, und diese sechste Hitzewelle aktuell, da gehen wir richtig gern raus ins Grüne. Dominik Reich mit unserem Waldupdate.
3: Unser Wald ist eigentlich eine riesengroße Klimaanlage. Also falls Sie heute oder am Wochenende Abkühlung und Schatten suchen, dort ist es ca. 6 bis 8 Grad kühler als in der Stadt. Und das, weil Bäume über die Blätter Feuchtigkeit abgeben. Eine große Fichte zum Beispiel gibt 10 bis 30 Liter Wasser an Sommertagen ab.
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0: 17 Uhr.
1: Suchaktion bei Wasserfällen im Arntal. Großer Südtiroler Verdienstorden für die Staatschefs von Italien und Österreich. Das Wetter wird morgen richtig schön. Ich bin Sabrina Fleischmann. Guten Nachmittag.
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1: Bei den Wasserfällen in St. in Taufers läuft eine große Suchaktion. Seit 11 Uhr wird nach einer Person gesucht, die vermutlich in die Schlucht bzw. den Rheinbach gestürzt ist. Es soll sich um einen älteren Mann handeln. Im Einsatz stehen die Bergrettungen, Feuerwehren, die Bootsgruppe St. in Taufers, die Finanzwache, die Wasserrettung und die Carabinieri. 80 Jahre Pariser Vertrag. Dieses Jubiläum wurde heute im Meraner Kurhaus gefeiert. Am 5. September 1946 hatten die Außenminister von Italien und Österreich mit dem Abkommen die Grundlage für den Schutz der deutschen und ladinischen Minderheiten in Südtirol und die Autonomie geschaffen. Beim Festakt in Meran gab es heute viel Lob für unsere Autonomie. Von Staatspräsident Sergio Mattarella und dem österreichischen Bundespräsidenten Alexander Van der Bellen. Und Südtirol hat auch Danke gesagt. Beide Staatschefs wurden mit dem großen Verdienstorden ausgezeichnet. Van der Bellen hat danach gesagt:
2: Als Tiroler und als Kaunertaler ist mir Südtirol ganz besonders nahe. Und heute gemeinsam mit meinem italienischen Amtskollegen und Freund, Staatspräsident Sergio Mattarella, vom Land Südtirol ausgezeichnet zu werden, ist schon etwas ganz Besonderes.
1: Van der Bellen hat Südtirol als Erfolgsgeschichte und als Sinnbild für ein geeintes Europa bezeichnet und er hat versichert, dass Österreich weiterhin die Schutzmacht bleibt. Bei den SASA-Bussen wird am Montag 3 Stunden lang gestreikt. Die Gewerkschaften fordern höhere Essensgutscheine. Das Busunternehmen die Biasi hat sich hingegen schon mit den Gewerkschaften auf ein neues Betriebsabkommen geeinigt. Darin enthalten ist unter anderem ein Wohnkostenzuschuss von 200 Euro netto im Monat für jene Fahrerinnen und Fahrer, die selbst für ihre Unterkunft in Südtirol aufkommen. Außerdem stellt das Busunternehmen kostenlose Wohnmöglichkeiten für einige Mitarbeiter bereit. Südtirol braucht mehr leistbare Wohnungen, sonst wandern noch mehr junge Leute ab. Das sagen auch der Südtiroler Jugendring und das Baukollegium. Die Bauunternehmer sagen, es brauche insgesamt mehr Wohnraum, damit sich die Preise beruhigen. Und der Jugendring findet, speziell der Mietmarkt müsse gestärkt werden. Noch zum Radsport. Jetzt ist es offiziell. Superstar Tadej Pogacar hat die Saison nach seinem Sturz bei der Vuelta vorzeitig für beendet erklärt. Er kann damit bei der Weltmeisterschaft Ende September in Kanada auch nicht seinen WM-Titel verteidigen. Gleichzeitig hat sein Emirates-Team aber die Vertragsverlängerung mit Pogacar bis Ende 2032 bekannt gegeben. Heute gibt's Sonne und Wolken, morgen Sonne pur. Die genauen Aussichten gleich.
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6: Feinen Samstag aus der Radio Tirol Service Redaktion. Ich bin Greta Gruber, hallo. Und das

0: lädt heute ein, noch ein bisschen länger draußen zu bleiben. Bei diesen heißen Temperaturen bleibt es bis in den Abend hinein fein, die Wolken harmlos. 27 Grad hat es jetzt in Franzenswestern, 29 in Kalton, 26 in Mühlen und 30 Grad sind es in Barbian. Morgen steht ein richtiges Traumwetter an, sonnig und oft wolkenlos der Himmel bei 25 bis 32 Grad.
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0: 5 Minuten verlieren Sie noch auf der Finchgauer Staatsstraße Richtung Meran zwischen Naturns und Trabland wegen Überlastung. Genauso auch auf der Pustertaler Staatsstraße, es staut Richtung Innichen bei Kienz 1 Kilometer zurück. Auf der Brenner Autobahn passt's, eine gute Fahrt.
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2: Hallo, schön, Sie alle dabei zu haben. Und auch heute küren wir gemeinsam wieder die Nummer 1. Ob Alessa die Krone behält, wir werden sehen. Ich starte mal mit den Neuvorstellungen. Hören kurz rein in die 4 Neuen hier. Misha Kovar.

0: Gleich danach drei Plätze besser zum Neueinstieg Wolfgang Petri.
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0: Und fehlt noch der beste Neueinstieg André.

0: Wolle und Andrea sind beide ausgestiegen und wieder eingestiegen sozusagen in unseren Schlagerbus. Was geht ab diese Woche? Ich sag's Ihnen, legen wir los. Kerstin Ott verlässt uns. Sie ist draußen nach 10 Wochen.
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Ihre rosaroten Wolken leuchten langsam, aber sicher ins Grau hinein. Eileen Saga verabschiedet sich auf der 29. Ganz unzensiert hängt sich Anna-Karina Wojcik bei ihr ein.

0: Nicht jetzt!
1: 10 weniger bei Steffen Jürgens und eins hatte ich vergessen zu erwähnen oder ich mach's jetzt nochmal mit Nachdruck. Alle 4 Neueinsteiger, 4 sind's diese Woche, kommen erst in den Top 15 dran. Hatten wir lange schon nicht mehr. Das wird dann jetzt erstmal so eine große Durchstrecke für Sie. Also alle verlieren hier. Nathalie Holzner, Claudia Jung, auch Eva Lugginger. Sie hat's eh noch gut laufen und gibt ja nur einen Platz ab. Aber einer ist weg. Heimliche Tränen.

Wir steuern auf die Top 20 zu. 5 Schlagerlängen, die alle verlieren. Am meisten Pia Sophie dann auf der 20. Aber schön der Reihe nach. Claudia Jung musste kurz vor dem Thron wieder umdrehen. Mittlerweile wieder Platz 24. Für

8 Wochen war es das auch für Funkelperlenaugen. Gespannt, wen sich DJ Herzbeat als nächstes schnappen und wieder einen Hit hinlegen. Das passiert mit Sicherheit. Ja, mit Axel Fischer hier landen sie erstmal wieder auf der 23.

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1: Sie war schon ganz oben. Sie hat alles erreicht. Kann beruhigt nach hinten schauen. Vanessa Mai, Platz 22.
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3: Feinen Samstag aus der Radio Tirol Service Redaktion. Ich bin Greta Gruber um 6:15 und das hat ein schneller Blick auf unsere Straßen. Es passt auf den Hauptverbindungen wie der Brennerautobahn.
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3: Was für ein Top-Wetter fürs Wochenende ist das bitte. Heute schon Sonne und ein paar harmlose Wolken. Morgen nichts als Sonnenschein. Echt perfekt auch für den anstehenden Sarnerkirchtag. Zur Freude vieler, wie zum Beispiel Dieter Zancanella aus Sarntein.
5: Es ist die anderen Jahre, hat es alle mindestens einmal ein Wetterrennen gemacht. Aber heute sah es einmal relativ gut aus. Das Wetter mäßert heim, die Leute sind alle motiviert. Und ja, wir freuen uns auf den Kirchtag. Kirchtag lässt nicht locker.
3: Bei 25 bis 32 Grad passt auch für Dirndl und Lederhose. Aktuell messen wir im Pranzoll 31 Grad, in Marienberg 22, in Oberfindl 30 und in Wolkenstein sind es 20 Grad.
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17: Nach der 11, die 21, das ist Charlene.
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Ein Kuss ohne Liebe und das war's für Pia Sophie mit Heinz-Rudolf Kunze. Da noch weiter vorn kommt und Kavila, die dann gleich dran ist, gehört sie zu den Top-Verlierern der Woche. Nach der 8, Platz 20.

0: Andreas Martin schaut weiter nach vorn. Platz 19 schon. Wenn das mal nicht ein Thronhit wird. Eng umschlungen.
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0: bisschen mehr als eigentlich erlaubt.
1: Nach der Anita fällt auch Ramon Roselli tief nach 7 Wochen Platz 16. Küss mich war letzte Woche noch auf dem Gut

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4: 80 Jahre für Pariser Vertrag. Südtirol feiert mit Österreich und Italien. FC Südtirol schafft auf den letzten Drücker Heimsieg gegen Catanzaro. Das Wetter bleibt sommerlich. Ich bin Sabrina Fleischmann. Guten Abend.
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0: Verfahren fortgeschrieben werden kann, dann müssen wir auch dialog- und kompromissbereit bleiben, weiter Hand in Hand zusammenarbeiten, die Autonomie pflegen und weitergestalten.
1: Als Dankeschön wurden van der Bellen und Staatspräsident Mattarella beim Festakt in Meran mit dem großen Verdienstorden des Landes ausgezeichnet. Bei den Wasserfällen in San Dintaufas läuft eine große Suchaktion. Eine Person ist vermutlich in die Schlucht bzw. den Rheinbach gestürzt. Es soll sich um einen älteren Mann handeln. Im Einsatz sind Bergrettungen, Feuerwehren, die Bootsgruppe St. Intaufers, die Finanzwache, die Wasserrettung und die Carabinieri. Zum Sportfußball. Der FC Südtirol ist in der neuen Saison in der Serie B weiter auf Erfolgskurs und jubelt über den 2:0 Heimsieg gegen Catanzaro. Die FCS-Fans im Bozen-Rose-Stadion mussten aber bis kurz vor Schluss zittern. Erst in der 86. Minute ist das erste Tor für den FCS gefallen. 3 Minuten später folgte dann Nummer 2. Torschützen waren Rares Burnete und Kenny Mixtur. Noch zur Formel 1. Der Franzose Pierre Gasly hat sich sensationell die Pole-Position für den Grand Prix von Italien in Monza geschnappt. Beim Qualifying hat sich der Alpine-Pilot knapp vor George Russell im Mercedes durchgesetzt. Oscar Piastri im McLaren wurde Dritter, knapp vor dem Ferrari-Duo Charles Leclerc und Lewis Hamilton. WM-Spitzenreiter Kimi Antonelli im Mercedes wurde zwar Siebter, er muss aber morgen wegen eines unerlaubten Motorenwechsels von ganz hinten starten. Das Rennen beginnt um 15 Uhr. Dieser Sommer schreibt weiter neue Rekorde, auch im Wasser. Der Kalterer See ist immer noch 25 Grad warm. Das ist die höchste Temperatur, die bisher Anfang September gemessen wurde, schreibt Landesmeteorologe Dieter Peterlin in den sozialen Medien. Und auch morgen bleibt es sommerlich warm. Die genauen Aussichten gleich.
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10: Feines Wochenende aus der Radio Tirol Service-Redaktion. Wir haben es 6:03. Ich bin Greta Gruber. Hallo. In den Abend geht es jetzt mit Sonnenschein und spätsommerlichen Temperaturen rein. In Kotatsch hat es aktuell 29 Grad, in Atun sind es 30, in Feldurns 28 und am Brenner 22 Grad. Ein paar harmlose Wolken begleiten uns auch noch weiterhin. Morgen dann haben wir ganz, ganz viel Sonne und blauer Himmel. Von den Wolken fehlt meist jegliche Spur bei heißen 25 bis 32 Grad.
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10: Auf der Brenner Autobahn und den Stadtstraßen passt. Allen unterwegs eine gute Fahrt.
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11: Das hatten wir lang schon nicht mehr. Alle Neueinsteiger in den Top 15 drin. Misha Kovar legt dann gleich los als erste Neue auf der 13 schon. Millionen eröffnen die Top 15 und liefern hier den größten Absturz der Woche. Wer erinnert sich letzte Woche? Ja, das war noch der gute zweite Platz. Und diese Woche die 15, aber immerhin noch die goldene Mitte.

Kavila hat es gar nicht gut laufen. Kurz vor dem Thron, das Umdrehen, das wieder nach hinten schauen, nach der 3, Platz 14. Ihr Sommerregen, ich habe keine Chance.

0: Hallo, hier ist Mischa Kovar. Es freut mich, bei der Radio Tirol Schlagerparade dabei zu sein.
1: Es geht endlich los. 4 neue Schlager, die wollen alle raus und wir starten hier auf Platz 13 mit dem ersten Neueinstieg. Mischa Kovar liefert einen Mutmacher. Was im Leben zählt, meint sie. Sie bringt es auf den Punkt. So spielt das Leben, wenn der Alltag sowas von gut klingt. Mischa Kovar als erste von 4 Neuen und eröffnet.

0: Wird nichts mit dem Thron, denn Rudolf Konze dankt kurz vorher ab, landet auf der 12. Wir sind hier.
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0: Und wir machen weiter. André Busse ist wieder da.
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0: Einer, der weiß, was gut ankommt. Und natürlich hat auch er Thronpotenzial. Charme liefert er auch noch dazu. Also den perfekten Beat auch noch, um gleich schon in der Top-Liga mitzumischen. Zwing mich doch zu meinem Glück. André Busse, neu dabei, Platz 9.

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10: Er überrascht uns immer wieder. Wolfgang Petri, sein Sommer in der Stadt war mehr als gut und perfekt für unsere Sommermonate. Und jetzt liefert er was Perfektes für den goldenen Herbst. Morgengold. Mit ganz viel Augenzwinkern besingt er ja, das Leben, das Älterwerden und dass wir alle keine 20 mehr sind. Ende September kommt sein Jubiläumsalbum raus. Ein Leben lang. Ein Leben für die Musik und dass er immer noch liefert. Das ist Wolfgang Petri.
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10: Neu dabei. Perfekter Start auf Platz 6.

Wir biegen dann mal ab und fahren mit Patricia Larras auf ihrem Love Highway Richtung Ziel. Ich schätze mal, das könnte sich mit dem Ton ausgehen. Halbiert. Von der 10 geht's vor auf die 5. Die Top 5 sind eröffnet.

Christian Anders, hat's gut laufen, Platz 4. Und was machen die drei? Oder fantastisches Duett mit Amber, Laura und Marc. Das sind sie schon, die Top 3.

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1: Einer fehlt noch. Andrea Berg, die ganz Große. Auf das Leben, auf die Freundschaft, den Zusammenhalt, ihre Hymne hier, auf alles Wichtige im Leben. Das kann uns keiner nehmen. Andrea Berg, beste Neue der Woche und schon Platz 2.

Da fehlte noch der eine Song, der Siegersong. Und da ist und bleibt von Alessa. Sie bleibt einfach sitzen. Wir feiern sie nochmal am Radio Tirol Schlagertron zwischen deinen Zeilen. Ich bin Deborah Sparber. Wie immer war es natürlich sehr fein mit Ihnen. Schönes Wochenende. Bis zur nächsten Runde.

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0: 19 Uhr.
1: Südtirol sagt Danke mit dem großen Verdienstorden für die Staatschefs von Italien und Österreich. Neue Hoffnung auf Friedensverhandlungen für die Ukraine. Das Wetter wird morgen strahlend schön. Ich bin Sabrina Fleischmann, guten Abend.
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1: Der 5. September 1946 war ein historischer Tag für Südtirol. Damals hatten die Außenminister von Italien und Österreich den Pariser Vertrag unterschrieben. Er ist die Grundlage für den Schutz der deutschen und ladinischen Minderheit und unserer Autonomie. Das 80-Jahr-Jubiläum wurde heute mit einem Festakt und vielen Ehrengästen im Meraner Kurhaus gefeiert. Mit dabei waren auch Staatspräsident Mattarella und der österreichische Bundespräsident Alexander Van der Bellen. Beide wurden mit dem großen Verdienstorden des Landes ausgezeichnet. Van der Bellen hat in seiner Ansprache gesagt:
2: Südtirol.

0: funktionieren. Über die EGA können unter anderem Befunde und Rezepte abgerufen werden. Die USA bemühen sich um neue Verhandlungen zwischen Russland und der Ukraine für ein Kriegsende. Der US-Sondergesandte Steve Witkoff und Trump-Schwiegersohn Jared Kushner werden heute in Moskau von Russlands Präsident Putin empfangen. Morgen sollen Gespräche in der Ukraine folgen. Putin hat einen vorübergehenden Stopp der Luftangriffe auf Kiew angeordnet. Ulf Mauder berichtet aus Moskau.
1: Witkoff und Trumps Schwiegersohn Kushner wollen mit Putin über neue Vorschläge für Friedensverhandlungen im Ukraine-Krieg sprechen. Inhalte sind bisher nicht bekannt, aber der Kreml will nach den Unterredungen die Öffentlichkeit informieren. Damit Witkoff und Kushner dann mit dem Flugzeug überhaupt erstmals in die Ukraine reisen können, hat Putin eine dreitägige Waffenruhe angeordnet, allerdings nur für die Hauptstadt Kiew.
0: Zum Fußball. Der FC Südtirol jubelt über den 2:0 Heimsieg gegen Catanzaro. Erst in der 86. Minute ist das erste Tor für den FCS gefallen. 3 Minuten später folgte dann die Nummer 2. Schon am nächsten Samstag geht es für den FCS weiter mit dem nächsten Heimspiel. Dann ist Modena in Bozen zu Gast. Und in der Formel 1 hat sich der Franzose Pierre Gasly sensationell die Pole Position für den Grand Prix von Italien in Monza geschnappt. Zweiter wurde George Russell im Mercedes, Oscar Piastri McLaren landete auf Platz 3, knapp vor dem Ferrari-Duo Charles Leclerc und Lewis Hamilton. Das Rennen beginnt morgen Nachmittag um 15 Uhr. Morgen erwartet uns Traumwetter. Die Einzelheiten gibt's gleich.
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0: Die Sonne hat morgen freie Bahn und sie wird ordentlich aufwärmen auf 25 bis 32 Grad am Nachmittag. Der Himmel wird morgen strahlend blau und weitgehend wolkenlos. Heute Abend messen wir in Auer 29 Grad, in Barbian sind es 25. Antholz Obertal meldet noch 22, in Franzensweste sind es 24 und in Gargazon 30 Grad.
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